0: 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My name is Eminem.
1: Das war 1999 ganz neu. Ein weißer Rapper veröffentlicht einen Song voller Gewalt und Beleidigungen. Eminem selbst bezeichnet seine erste Single-Auskopplung als Anti-Pop-Song und trifft damit den Zeitgeist. My Name Is wird der erste Hit von seiner sehr beeindruckenden Karriere.
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1: Im Studio Jana Klonikowski. Tränen beim VfL Wolfsburg, Jubel beim SC Paderborn. Der Zweitligist hat das Relegationsrückspiel mit 2:1 nach Verlängerung für sich entschieden und steigt zum dritten Mal in die Fußball-Bundesliga auf. Für Wolfsburg geht's dagegen nach 29 Jahren wieder runter in Liga 2. Die USA haben nach eigenen Angaben erneut Ziele im Iran angegriffen, darunter Raketen, Abschussrampen und Schiffe, die Minen legen wollten. Laut zuständigem US-Kommando sollten die eigenen Soldaten vor Bedrohungen geschützt werden. Im Irankrieg gilt gerade eigentlich eine Waffenruhe. Aus der SPD kommt Kritik an möglichen Einschnitten beim Elterngeld. Der parlamentarische Geschäftsführer Wiese etwa sagte der Rheinischen Post, das Elterngeld sei für junge Familien zu wichtig. SPD-Finanzminister Klingbeil hatte zuvor auch CDU-Familienministerin Prien zum Sparen aufgefordert. Bei der Eishockey-WM hat das deutsche Team seine Hausaufgaben gemacht und Großbritannien im letzten Vorrundenspiel mit 6:3 besiegt. Für den Einzug ins Viertelfinale brauchen die Deutschen aber noch Schützenhilfe der Konkurrenz.
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2: Klar und trocken geht's gerade durch die späten Stunden. Nur ein paar Wolken sind mal dabei. Die Temperaturen liegen aktuell zwischen 15 und 9 Grad, in größeren Städten auch mal um 17. Heute bleibt's meistens trocken, dazu viel Sonne und nur wenig Wolken, höchstens in den Bergen mal ein kurzer Schauer.

noch Disse war, also Disco ist das übersetzt, da war ich am Start. Da konntest du mich erstmal nicht wieder runterkriegen. Es ist aber auch so ein Lied, was so unglaublich mitreißt. Also erstmal, wenn man in den 90ern geboren ist, dann hast du sowieso keine Chance. Du musst dann einfach die Spice Girls, Backstreet Boys und natürlich auch Dr. Alban gut finden. Oder zumindest war es bei mir so. Also Sing Hallelujah, wenn ihr mich dann in dem Moment irgendwann mal auf einer Tanzfläche seht und ich sitze, dann muss es mir schon schlecht gehen. 90s.

0: und neu dabei, die Fantastischen Vier, der Picknicker.
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1: Im Studio Jana Klonikowski. Mitten in den Verhandlungen über ein Kriegsende haben die USA wieder Ziele im Iran angegriffen. Das zuständige US-Kommando spricht von Selbstverteidigungsmaßnahmen. Zum Schutz der eigenen Soldaten seien iranische Raketenabschussrampen und Schiffe, die Minen legen wollten, attackiert worden. In der schwarz-roten Koalition gibt's Ärger um mögliche Kürzungen beim Elterngeld. Immer mehr SPD-Politiker warnen da vor Einschnitten, aber auch aus der Union gibt es kritische Stimmen. Hintergrund: Familienministerin Prien muss in ihrem Etat eine 500 Millionen Euro einsparen. Der VfL Wolfsburg ist zum ersten Mal in seiner Geschichte aus der Fußball-Bundesliga abgestiegen. Nach einer völlig verkorksten Saison verloren die Wolfsburger das Relegationsrückspiel gegen Paderborn mit 1:2 nach Verlängerung. Die Paderborner steigen damit zum dritten Mal in die Bundesliga auf. Das deutsche Team hat sein letztes Vorrundenspiel bei der Eishockey-WM gegen Großbritannien mit 6:3 gewonnen. Der Einzug ins Viertelfinale ist aber noch nicht sicher. Dafür muss noch Außenseiter Ungarn gegen Lettland gewinnen.
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2: Klar und trocken geht's, gerade durch die späten Stunden. Nur ein paar Wolken sind mal dabei. Die Temperaturen liegen aktuell zwischen 15 und 9 Grad, in größeren Städten auch mal um 17. Heute bleibt's meistens trocken, dazu viel Sonne und nur wenig Wolken, höchstens in den Bergen mal ein kurzer Schauer.

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2: Waren bei den Gallagher-Brüdern Anfang der 90er an der Tagesordnung. Noel beschreibt die Phase als eine schwarze Zeit. Nur mit der Unterstützung seiner damaligen Freundin schaffte er es, wieder clean zu werden. Er nennt sie in der schwierigen Zeit seine persönliche Wonderwall. Davon inspiriert entsteht der größte aller Oasis-Songs. 90s, 90s.

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1: Im Studio Jana Klonikowski. Die USA haben nach eigenen Angaben erneut Ziele im Iran angegriffen, darunter Raketen, Abschussrampen und Schiffe, die Minen legen wollten. Laut zuständigem US-Kommando sollten die eigenen Soldaten vor Bedrohungen geschützt werden. Im Iran-Krieg gilt gerade eigentlich eine Waffenruhe. Die Sorge vor neuen massiven russischen Angriffen auf Kiew wächst. Russland hat jetzt Ausländer und Diplomaten aufgefordert, die ukrainische Hauptstadt so schnell wie möglich zu verlassen. Erst am Wochenende hatte es eine massive Angriffswelle auf Kiew gegeben. In der schwarz-roten Koalition gibt's Ärger um mögliche Kürzungen beim Elterngeld. Immer mehr SPD-Politiker warnen da vor Einschnitten, aber auch aus der Union gibt es kritische Stimmen. Hintergrund: Familienministerin Prien muss in ihrem Etat eine 500 Millionen Euro einsparen. Tränen beim VfL Wolfsburg, Jubel beim SC Paderborn. Der Zweitligist hat das Relegationsrückspiel mit 2:1 nach Verlängerung für sich entschieden und steigt zum dritten Mal in die Fußball-Bundesliga auf. Für Wolfsburg geht's dagegen nach 29 Jahren wieder runter in Liga 2.
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2: Wolkig geht's in den Tag, vor allem Richtung Küste, und im Nordosten hängen mehr Wolken und da kann auch mal ein kurzer Schauer runterkommen. Sonst bleibt's oft trocken und wird richtig warm. Die Höchstwerte liegen zwischen 21 und 35 Grad. Morgen ziehen südlich der Donau mehr Wolken auf. An den Alpen gibt's Schauer und teils kräftige Gewitter, maximal bis 34 Grad.

An diesem Dienstag, den 26. Mai. Hi, Rob Green hier. Ich hoffe, dass ihr ein sehr schönes, langes, sehr heißes Wochenende hattet. Pfingsten 2026 war nicht nur wegen dem Wetter auch geil, sondern auch wegen unserem Sound Festival. Darüber quatschen wir heute in der Show noch mit Tom Wax. Aber selbstverständlich wollen wir erstmal die kurze Woche starten mit Jennifer Lopez. Let's Get Loud aus dem Jahr 99. Rob Green, guten Morgen Deutschland.

Guten Morgen, deutschlandweit im Digitalradio DAB Plus, in der kostenlosen Sender-App auf 90s90s.de und bei den Smart Speakern und Undercovers Baker Street.

uns in der Show heute Morgen. 90s Radio, guten Morgen an diesem sehr schönen Dienstag nach Pfingsten. Rob Green mit dem coolen Sound der 90er und 95 mit I Got

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2: Im Studio Hanna Messerschmidt. Gesundheitsministerin Barken will offenbar den Beitragssatz für Kinderlose in der Pflegeversicherung erhöhen. Der Zuschlag soll um 0,1 auf 0,7 Prozentpunkte steigen, schreibt das RND. Hintergrund ist ein drohendes Milliardenminus in der Pflegeversicherung. Die USA haben nach eigenen Angaben erneut Ziele im Iran angegriffen, darunter Raketenabschussrampen und Schiffe, die Minen legen wollten. Laut zuständigem US-Kommando sollten die eigenen Soldaten vor Bedrohungen geschützt werden. Im Irankrieg gilt gerade eigentlich eine Waffenruhe. Tropfende Decken, kaputte Schreibtische. Der Zustand jeder dritten Dienststelle der Bundespolizei ist schlecht, warnt die Gewerkschaft der Polizei. Und das belastet auch den Arbeitsalltag, so GdP-Chef Roskopf gegenüber der Rheinischen Post. Er fordert deshalb mehr Geld für schnellere Renovierungen. Der VfL Wolfsburg ist zum ersten Mal in seiner Geschichte aus der Fußball-Bundesliga abgestiegen. Nach einer völlig verkorksten Saison verloren die Wolfsburger das Relegationsrückspiel gegen Paderborn mit 1:2 nach Verlängerung. Die Paderborner steigen damit zum dritten Mal in die Bundesliga auf.
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3: Wolkig geht's in den Tag, vor allem Richtung Küste und im Nordosten hängen mehr Wolken und da kann auch mal ein kurzer Schauer runterkommen. Sonst bleibt's oft trocken und wird richtig warm. Die Höchstwerte liegen zwischen 21 und 35 Grad. Morgen ziehen südlich der Donau mehr Wolken auf. An den Alpen gibt's Schauer und teils kräftige Gewitter, maximal bis 34 Grad.
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4: 90s, 90s. Kurz nach 5:30 an diesem Dienstag. Guten Morgen zusammen, Rob Green hier mit der Morning Show. Montags bis freitags, wenn wir nicht gerade irgendeinen Feiertag haben, dann immer von 5 bis 10, selbstverständlich mit dem coolen Sound der 90er. Backstreet Boys, Everybody Backstreet's Back nach Mr. Vane von Carl.

New one, 90s, 90s, it's real 90s radio. Everybody, Backstreet's back, Rob Green an diesem Dienstagmorgen. Guten Morgen. So gehen wir zurück ins Jahr 91. Losing My Religion, hier sind R.E.M.

Die Stimme von Mick Hucknall, Simply Red and Fairground. Sehr geiler Song bei 90s, 90s. Und das hier ist auch ein Brett aus dem 90s Zeros Radio. Das ist eins von über 20 verschiedenen Radios für den Millennium Sound bei uns. Das heißt Songs, die Ende der 90er, Anfang der 2000er im Radio liefen. Zum Beispiel das hier. Wirklich ein sehr geiles Song, was zum Mitsingen aus dem Jahr 2001. 90s, 90s, Rob Green Morning mit Silver. Hier ist Turn the Tide. 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

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Backstreet Boys.

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1: Im Studio Hanna Messerschmidt. Gesundheitsministerin Barken will offenbar den Beitragssatz für Kinderlose in der Pflegeversicherung erhöhen. Der Zuschlag soll um 0,1 auf 0,7 Prozentpunkte steigen, schreibt das RND. Hintergrund ist ein drohendes Milliardenminus in der Pflegeversicherung. Die USA haben nach eigenen Angaben erneut Ziele im Iran angegriffen, darunter Raketenabschussrampen und Schiffe, die Minen legen wollten. Laut zuständigem US-Kommando sollten die eigenen Soldaten vor Bedrohungen geschützt werden. Im Iran-Krieg gilt gerade eigentlich eine Waffenruhe. Die Weltgesundheitsorganisation fordert die Nachbarländer der Demokratischen Republik Kongo zu Ebola-Schutzmaßnahmen auf. WHO-Chef Tedros bezeichnete den Kampf gegen den Ebola-Ausbruch als schwierig. Unter anderem erschweren bewaffnete Konflikte die Arbeit der Helfer vor Ort. Der VfL Wolfsburg ist zum ersten Mal in seiner Geschichte aus der Fußball-Bundesliga abgestiegen. Nach einer völlig verkorksten Saison verloren die Wolfsburger das Relegationsrückspiel gegen Paderborn mit 1:2 nach Verlängerung. Die Paderborner steigen damit zum dritten Mal in die Bundesliga auf.
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2: Wolkig geht's in den Tag, vor allem Richtung Küste und im Nordosten hängen mehr Wolken. Und da kann auch mal ein kurzer Schauer runterkommen. Sonst bleibt's oft trocken und wird richtig warm. Die Höchstwerte liegen zwischen 21 und 35 Grad. Morgen ziehen südlich der Donau mehr Wolken auf. An den Alpen gibt's Schauer und teils kräftige Gewitter, maximal bis 34 Grad.
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4: Einen traumhaften guten Morgen an diesem Dienstag nach dem sehr geilen langen Pfingstwochenende. Und eine kurze Woche, sehr, sehr schön. Herzlich willkommen. Hier ist Rob Green. Ich hoffe, dass ihr wirklich ein sehr schönes Wochenende hattet. Auch vielleicht unserem Soundfestival gehört habt, wo wir wirklich da wirklich viel, viel Spaß mit euch hatten. Tom Wax wird in der Show sein um kurz nach 7, denn es gibt was Neues bei uns. Mehr dazu später. Luna Bailando und In Sync jetzt.

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Yeah, geiler Song, oder? Moni Love, True Image, It's a Shame aus dem Jahr 90, ganz am Anfang des Jahrzehnts. Guten Morgen an diesem Dienstag, Rob Green mit 90s, 90s Radio. Schön, dass ihr dabei seid. Wir springen ins Jahr 96 mit Stomp. Hier ist BG, the Prince of Rap.

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1: Im Studio Hanna Messerschmidt. Wer keine Kinder hat, soll bald tiefer in die Tasche greifen für die Pflegeversicherung. Das plant Gesundheitsministerin Warken, schreibt das RND. Der Extrabeitrag soll leicht steigen auf insgesamt 4,3% vom Gehalt. Grund ist ein Milliardenloch in der Pflegekasse. Die Sorge vor neuen massiven russischen Angriffen auf Kiew wächst. Russland hat jetzt Ausländer und Diplomaten aufgefordert, die ukrainische Hauptstadt so schnell wie möglich zu verlassen. Erst am Wochenende hatte es eine massive Angriffswelle auf Kiew gegeben. Im schwedischen Göteborg ist ein autonom fahrender Bus gleich am ersten Tag mit Fahrgästen in eine Straßenbahn gekracht. Nach Angaben der Verkehrsbetriebe wurde aber niemand dabei verletzt. Der Bus war zuvor problemlos im Testbetrieb unterwegs und wird jetzt nochmal überprüft. Das deutsche Team hat sein letztes Vorrundenspiel bei der Eishockey-WM gegen Großbritannien mit 6:3 gewonnen. Der Einzug ins Viertelfinale ist aber noch nicht sicher. Dafür muss noch Außenseiter Ungarn gegen Lettland gewinnen.
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2: Wolkig geht's in den Tag, vor allem Richtung Küste und im Nordosten hängen mehr Wolken. Und da kann auch mal ein kurzer Schauer runterkommen. Sonst bleibt's oft trocken und wird richtig warm. Die Höchstwerte liegen zwischen 21 und 35 Grad. Morgen ziehen südlich der Donau mehr Wolken auf. An den Alpen gibt's Schauer und teils kräftige Gewitter, maximal bis 34 Grad.
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4: 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Einen traumhaften guten Morgen. Schön, dass ihr dabei seid. Kurz nach 6:30 an diesem Dienstag. Eine kurze Woche mal wieder. Wir lieben den Mai hier bei 90s Radio. Vollgepackt mit kurzen Wochen und Feiertagen. Gigi D'Agostino, The Riddle gleich. Crash Test Dummies jetzt mit Und dann machen wir die Timeline. Wir gucken mal, was an diesem 26.05. in den 90ern.

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1: Yes, guten Morgen. Am heutigen 26.05. im Jahr 94 heiratet Michael Jackson Lisa Marie Presley. Aber wir haben auch ein Geburtstagskind. Am heutigen Tag im Jahr 64 wird in New York Lenny Kravitz geboren. In den 90ern erobert Lenny die Charts gleich mit mehreren Songs. Sei es It Ain't Over Till It's Over, Are You Gonna Be My Way oder American Woman. Lenny Kravitz arbeitet mit Madonna zusammen. Auch mit Michael Jackson und na klar mit Vanessa Paradis. Glückwunsch also zum Geburtstag Lenny Kravitz. Und ein weiblicher Chartrekord heute im Jahr 1990 in Amerika. Zum ersten Mal in der Geschichte war die komplette Top 5 von Frauen eingenommen. Janet Jackson, Wilson Phillips, Sinead O'Connor, Heart und auf Platz 1 Madonna mit Vogue. Sie führt also die weibliche Rekord-Top 5 an mit dem Song. Und das war der 26.05. in den 90ern. 90s.
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geliebt damals. Was zum Mitsingen an diesem Dienstagmorgen. 99, Sitting Down hier. Guten Morgen, Rob Green hier. Jetzt gehen wir zurück ins Jahr 93. Ein Song, den ich auch damals geliebt habe, die Truppe sowieso. Es geht um Capella. Ein Song aus dem 90s Dance Radio, in der App und im Web. Nonstop Dance aus den 90ern. Hier mit Move It Up ist Capella.

Das sind unsere Favorites für den Frühling. Michael Jackson. The Cure. Und neu dabei, The KLF, Justified and Ancient. Reingevotet von Emilia aus Darmstadt über 90s Instagram.

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1: Im Studio Hanna Messerschmidt. Wer keine Kinder hat, soll bald tiefer in die Tasche greifen für die Pflegeversicherung. Das plant Gesundheitsministerin Warken, schreibt das RND. Der Extrabeitrag soll leicht steigen, auf insgesamt 4,3% vom Gehalt. Grund ist ein Milliardenloch in der Pflegekasse. Die Sorge vor neuen massiven russischen Angriffen auf Kiew wächst. Russland hat jetzt Ausländer und Diplomaten aufgefordert, die ukrainische Hauptstadt so schnell wie möglich zu verlassen. Erst am Wochenende hatte es eine massive Angriffswelle auf Kiew gegeben. Die Weltgesundheitsorganisation fordert die Nachbarländer der Demokratischen Republik Kongo zu Ebola-Schutzmaßnahmen auf. WHO-Chef Tedros bezeichnete den Kampf gegen den Ebola-Ausbruch als schwierig. Unter anderem erschweren bewaffnete Konflikte die Arbeit der Helfer vor Ort. Das deutsche Team hat sein letztes Vorrundenspiel bei der Eishockey-WM gegen Großbritannien mit 6:3 gewonnen. Der Einzug ins Viertelfinale ist aber noch nicht sicher. Dafür muss noch Außenseiter Ungarn gegen Lettland gewinnen.
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2: Sonnig geht's in den Morgen, nur Richtung Nordosten ziehen mehr Wolken durch und ab und zu kann auch mal ein kurzer Schauer runterkommen. Im Laufe des Tages bleibt's für die meisten richtig freundlich. Später gibt's über dem Schwarzwald und an den Alpen ein paar Wolken dazu. Dazu wird's heiß mit 21 bis 35 Grad. Morgen wieder viel Sonne, an den Alpen aber Schauer und teils kräftige Gewitter, maximal bis 34 Grad.
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4: 90s, guten Morgen an diesem Dienstag. Ich hoffe, ihr seid einigermaßen wieder im Leben angekommen nach dem langen Pfingstwochenende. Wie geil war das denn bitte? Wir hatten ja 3 Tage Ausnahmezustand mit unseren 90s Sound Festival Stunden. Jede Stunde ein anderes Sound der 90s. Und einer, der sich komplett im Club- und Dancekeller eingeschlossen hat, ist jetzt bei mir DJ, Producer und Teamkollege bei 90s, Tom Wax. Guten Morgen, Tom.
5: Guten Morgen, lieber Rob. Ja, es war tatsächlich irgendwie so. Man hat sich wirklich in so einem Keller eingeschlossen und so die ganzen 90s-Tracks rausgeholt. Ich habe ja die Stunde Techno, Club-Hits und Dance gemacht. Das hat schon extrem viel Bock gemacht. Und mir ist in der Vorbereitung darauf irgendwie aufgefallen, mit wie viel Liebe und Hingabe doch so viele dieser 90s-Dance- und Clubbanger gemacht worden sind. Das ist einfach der Hammer, wirklich.
4: Okay, welche Tracks du da genau meinst? Ich glaube, ich weiß es. Darüber reden wir gleich in gut 10 Minuten.

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1: Yes, guten Morgen im Rob Green Morning hier bei 90s 90s. Pfingsten ist durch, wir Moderatoren sind das auch. Das ganze Wochenende gab es jede Stunde einen anderen 90s Sound für euch. Das war wirklich geil, 90s 90s Sound Festival. Die volle Breitseite und Varianz, die die 90s zu bieten haben. Und wir hoffen, ihr habt es genauso gefeiert wie wir. DJ und Producer und mein liebster Teamkollege Tom Wax war das erste Mal am Mikrofon dabei und ist bei mir in der Show. Tom, guten Morgen nochmal.
2: Guten Morgen, lieber Rob. Jetzt fühle ich mich doch so ein bisschen geschmeichelt, muss ich sagen.
1: Ja, ich spreche öfters mit dir als mit meiner Mama, habe ich das Gefühl.
2: Scheint so. Ja, das hat richtig Bock gemacht, das Soundfestival am Wochenende und die ganzen Dance- und Techno-Tracks, die ich da rausgesucht habe, für euch auch dann mal wieder on-air zu spielen. Und weißt du, ich habe Songs da wieder ausgegraben, die ich seit Ewigkeiten nicht mehr gespielt habe und auch nicht mehr gehört habe.
1: Gib mal ein Beispiel.
2: Also Rockefellers Gang von Fatboy Slim
1: unter anderem.
2: Ja, also ey, ungelogen. Ich habe den Track immer im Club damals so als letzte Rausschmeißer-Nummer gespielt. Ja, weil sie war so anders, so neu, so innovativ und hat ja keine Vier-Viertel-Bassdrum, hat nicht so in meine Techno-Sets gepasst, aber so als letzte Nummer. Und die Leute sind immer mega darauf abgegangen.
1: Es ist einfach ein geiler Song und es ist auch geil produziert, das muss man einfach sagen. Also Norman Cook, der Mann hinter Rockefellers Gang, ist einfach ein Genie.
2: Auf jeden Fall. Und wenn man sich das Ganze mal anhört, wir kennen ja den Track jetzt schon seit über 25 Jahren, aber die wenigsten wissen eigentlich, was da alles drinsteckt.
1: Und du meinst genau was? Was steckt dahinter? Also ich wüsste das jetzt nicht.
2: Ja, Norman Cook, der war ja extrem großer Produzent in den 90ern, hat Beats International, hat Freak Power, hat
1: Mighty Dubcats. Ja, genau, wollte ich gerade sagen, war der auch nicht Mighty Dubcats, genau.
2: Genau, und das Lustige war aber bei Rockefellers Gang, der hat wirklich keine einzige Note da selbst gespielt, sondern der Track, der besteht eigentlich fast nur aus Samples.
1: Okay, das wusste ich auch nicht und ich wüsste jetzt nicht, welche Samples mir gerade einfallen bei dem Song, aber da denke ich mir, sagst du es mir jetzt, oder?
2: Ja, deswegen bin ich ja da. Also ja, da stecken ganz viele Samples aus den 60ern und auch 70ern drin. David Bowie sogar.
1: Was?
2: Ja, wusste ich auch nicht am Anfang. Lord Finesse, das ist so ein Hip-Hopper aus den End-80ern. Und sogar Jay-Z.
1: Jay-Z ist in dem Song von Rockefellers Gang.
2: Ja, tatsächlich. Ich habe da wirklich auch lange rumgesucht und probiert, wo genau dieses Vocal her ist, wie es da drin benutzt wurde. Wenn du dann einmal weißt, was da alles an Samples drinsteckt, dann hörst du den Song irgendwie mit ganz anderen Ohren und feierst es nochmal ganz anders, das Ding.
1: Okay, wir sind ja 90s 90s Radio. Du bist ja in der Show. Jetzt müsste ich natürlich die obligatorische Frage bringen. Kannst du uns das irgendwie mitbringen? Also, dass man sich das anhören kann, was du gerade erzählt hast.
2: Ach, Rob, dann werde ich mich mal, glaube ich, in meinem Studio hier einschließen und dann bringe ich dir das morgen mal alles mit und zeig dir mal, woraus Rockefellers Gang so besteht. Und ich verspreche dir, danach hört ihr den Track nie wieder wie vorher. Da bin ich mir sicher.
1: Okay, also morgen in der Show Tom Wax, der nimmt diesen Song auseinander, vielleicht das letzte Mal jetzt, wo wir den Song hören und wir wissen nicht, was dahinter steckt. Bitteschön, Rockefellers Gang.

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1: Im Studio Hanna Messerschmidt. Gesundheitsministerin Barken will offenbar den Beitragssatz für Kinderlose in der Pflegeversicherung erhöhen. Der Zuschlag

0: und Schiffe, die Minen legen wollten. Laut zuständigem US-Kommando sollten die eigenen Soldaten vor Bedrohungen geschützt werden. Im Irankrieg gilt gerade eigentlich eine Waffenruhe. Vor ihrem China-Besuch fordern deutsche Firmen von Wirtschaftsministerin Reiche, dass sie sich für fairen Handel einsetzt. Hintergrund sind die hohen Subventionen, die China der heimischen Wirtschaft gewährt. Weiteres Thema bei dem Besuch dürften die Exportbeschränkungen bei wichtigen Metallen wie seltenen Erden sein. Der VfL Wolfsburg ist zum ersten Mal in seiner Geschichte aus der Fußball-Bundesliga abgestiegen. Nach einer völlig verkorksten Saison verloren die Wolfsburger das Relegationsrückspiel gegen Paderborn mit 1:2 nach Verlängerung. Die Paderborner steigen damit zum dritten Mal in die Bundesliga auf.
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2: Sonnig geht's in den Morgen, nur Richtung Nordosten ziehen mehr Wolken durch und ab und zu kann auch mal ein kurzer Schauer runterkommen. Im Laufe des Tages bleibt's für die meisten richtig freundlich. Später gibt's über dem Schwarzwald und an den Alpen ein paar Wolken dazu. Dazu wird's heiß mit 21 bis 35 Grad. Morgen wieder viel Sonne, an den Alpen aber Schauer und teils kräftige Gewitter, maximal bis 34 Grad.
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4: 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Kurz nach 7:30 an diesem Dienstag, eine kurze Woche wegen Pfingsten. Ich hoffe, dass ihr ein sehr schönes, langes, heißes, sommerliches Pfingstwochenende hattet und gut in die neue kurze Woche gestartet seid. Blue Dabadi, gleich Eiffel 65 nach Nana, hier ist Darkman.

Britney Spears in der Show. Es gibt ein sehr geiles Radio bei uns in der App und im Web. Wir haben für euch über 20 verschiedene Radios mit verschiedenen Styles eine richtige 90s musikalische digitale Welt für euch kreiert. Aber das eine, was ich meine, ist 90s Dinner Party. Das ist so geil, wenn man draußen abends sitzt bei diesem geilen Wetter. Eine kleine Tischlampe vielleicht und man trinkt irgendwas Schönes. Schaltet 90s Dinner Party Radio ein. Das ist wirklich geil. Chill out Beats pur wie das hier. 99 mit Would You Touch and Go 90s Rob Green Morning.

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1: Im Studio Hanna Messerschmidt. Gesundheitsministerin Barken will offenbar den Beitragssatz für Kinderlose in der Pflegeversicherung erhöhen. Der Zuschlag soll um 0,1 auf 0,7 Prozentpunkte steigen, schreibt das RND. Hintergrund ist ein drohendes Milliardenminus in der Pflegeversicherung. Die USA haben nach eigenen Angaben erneut Ziele im Iran angegriffen, darunter Raketenabschussrampen und Schiffe, die Minen legen wollten. Laut zuständigem US-Kommando sollten die eigenen Soldaten vor Bedrohungen geschützt werden. Im Irankrieg gilt gerade eigentlich eine Waffenruhe. Tropfende Decken, kaputte Schreibtische. Der Zustand jeder dritten Dienststelle der Bundespolizei ist schlecht, warnt die Gewerkschaft der Polizei. Und das belastet auch den Arbeitsalltag, so GdP-Chef Roßkopf gegenüber der Rheinischen Post. Er fordert deshalb mehr Geld für schnellere Renovierungen. Der VfL Wolfsburg ist zum ersten Mal in seiner Geschichte aus der Fußball-Bundesliga abgestiegen. Nach einer völlig verkorksten Saison verloren die Wolfsburger das Relegationsrückspiel gegen Paderborn mit 1:2 nach Verlängerung. Die Paderborner steigen damit zum dritten Mal in die Bundesliga auf.
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2: Sonnig geht's in den Morgen, nur Richtung Nordosten ziehen mehr Wolken durch und ab und zu kann auch mal ein kurzer Schauer runterkommen. Im Laufe des Tages bleibt's für die meisten richtig freundlich. Später gibt's über dem Schwarzwald und an den Alpen ein paar Wolken dazu. Dazu wird's heiß mit 21 bis 35 Grad. Morgen wieder viel Sonne, an den Alpen aber Schauer und teils kräftige Gewitter, maximal bis 34 Grad.
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4: 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Es ist kurz nach 8 an diesem 26.05. 90s Radio. Rob Green, guten Morgen. Und wir haben ein Geburtstagskind heute in der Show. Lenny Kravitz wird 62 Jahre alt. Was haben wir Lenny rauf und runter gespielt in den 90ern, oder? Unter anderem mit diesem Song hier. Wir gehen zurück ins Jahr 98. Happy Birthday, Lenny Kravitz. Hier ist Fly Away.

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Also, das Spiel mit der KI, sie verändert 90s, 90s Songs. Wir telefonieren, ich spiele euch am Telefon einen Schnipsel vor, entweder wie der Song heißt oder von wem. Meldet euch an jetzt auf 90s, 90s.

Flip the script, throw your hands on the air. 95, 90s, 90s, Rob Green, morning, guten Morgen. Und das ist für mich einfach Sommer pur, passend zu dem geilen Wetter aktuell. Zurück ins Jahr 99, 90s, 90s mit Gigi D'Agostino.

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1: Im Studio Hanna Messerschmidt. Um die Pflegeversicherung aus den Miesen zu holen, sollen Kinderlose tiefer in die Tasche greifen. Wie das RND schreibt, plant Gesundheitsministerin Barken, den Extrabeitrag leicht zu erhöhen. Um 0,1 Prozentpunkte auf dann 4,3% vom Brutto. Für alle mit Kindern soll sich nichts ändern. Viele Bundespolizisten schieben ihren Dienst offenbar in Bruchbuden. Jede dritte Dienststelle sei marode, heißt es von der Gewerkschaft der Polizei. EDP-Chef Roskopf sagte der Rheinischen Post, wer von Einsatzkräften rund um die Uhr Höchstleistungen erwartet, muss ihnen auch vernünftige Bedingungen bieten. Mitten in den Verhandlungen über ein Kriegsende haben die USA wieder Ziele im Iran angegriffen. Das zuständige US-Kommando spricht von Selbstverteidigungsmaßnahmen. Zum Schutz der eigenen Soldaten seien iranische Raketenabschussrampen

0: Aufzeichnungen. Heute soll es noch heißer werden.
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2: Sonnig geht's in den Morgen, nur Richtung Nordosten ziehen mehr Wolken durch und ab und zu kann auch mal ein kurzer Schauer runterkommen. Im Laufe des Tages bleibt's für die meisten richtig freundlich. Später gibt's über dem Schwarzwald und an den Alpen ein paar Wolken dazu. Dazu wird's heiß mit 21 bis 35 Grad. Morgen wieder viel Sonne, an den Alpen aber Schauer und teils kräftige Gewitter, maximal bis 34 Grad.
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4: 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Kurz nach 8:30, guten Morgen zusammen an diesem Dienstag, kurze Woche wegen Pfingsten. Sehr, sehr schön. Und gleich die Timeline. Wir schauen mal, was an diesem 26. Mai in den 90ern los war. Bis dahin Toni Braxton und Backstreet Boys. Damit begann alles 1995. We've got it going on.

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1: Guten Morgen, Rob Green an diesem Dienstag. Heute im Jahr 94 heiratet Michael Jackson Lisa Marie Presley. Aber wir haben auch ein Geburtstagskind. Am heutigen Tag, der 26.05. im Jahr 64, wird in New York Lenny Kravitz geboren. Klar, in den 90ern erobert Lenny Kravitz die Charts mit gleich mehreren Songs. Ja, denn Over Till It's Over, Are You Gonna Be My Way oder American Woman zum Beispiel. Lenny Kravitz arbeitet mit Madonna zusammen, auch mit Michael Jackson und, na klar, mit Vanessa Paradis. Glückwunsch also zum Geburtstag Lenny Kravitz. Und ein weiblicher Chartrekord heute im Jahr 90 in Amerika. Zum ersten Mal in der Geschichte wird die komplette Top 5 von Frauen eingenommen. Janet Jackson, Wilson Phillips, Sinead O'Connor, Hart und auf Platz 1 Madonna mit Vogue. Und das war der 26.05. in den 90ern.
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BG, the Prince of Rap, The Color of My Dreams. Und wir bleiben in dem Jahr 1994 für die Jungs aus dem Osten Londons, aus dem Postleitzahlbereich 17. Deswegen der Name E17 und der Song ist aus dem 90s Boygroups Radio in der App und auf 90s90s.de. Rob Green, guten Morgen mit E17.

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1: Im Studio Hanna Messerschmidt. Um die Pflegeversicherung aus den Miesen zu holen, sollen Kinderlose tiefer in die Tasche greifen. Wie das RND schreibt, plant Gesundheitsministerin Warken, den Extrabeitrag leicht zu erhöhen. Um 0,1 Prozentpunkte auf dann 4,3% vom Brutto. Für alle mit Kindern soll sich nichts ändern. Viele Bundespolizisten schieben ihren Dienst offenbar in Bruchbuden. Jede dritte Dienststelle sei marode, heißt es von der Gewerkschaft der Polizei. EDP-Chef Roßkopf sagte der Rheinischen Post, wer von Einsatzkräften rund um die Uhr Höchstleistungen erwartet, muss ihnen auch vernünftige Bedingungen bieten. Mitten in den Verhandlungen über ein Kriegsende haben die USA wieder Ziele im Iran angegriffen. Das zuständige US-Kommando spricht von Selbstverteidigungsmaßnahmen. Zum Schutz der eigenen Soldaten seien iranische Raketenabschussrampen und Schiffe, die Minen legen wollten, attackiert worden. Tränen beim VfL Wolfsburg, Jubel beim SC Paderborn. Der Zweitligist hat das Relegationsrückspiel mit 2:1 nach Verlängerung für sich entschieden und steigt zum dritten Mal in die Fußball-Bundesliga auf. Für Wolfsburg geht's dagegen nach 29 Jahren wieder runter in Liga 2.
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2: Sonne satt ist heute Vormittag in vielen Ecken angesagt. Nur Richtung Küste ziehen auch mal Wolken durch. Und ganz vereinzelt kommt ein kurzer Schauer runter. Später zeigen sich über dem Schwarzwald und an den Alpen ein paar Quellwolken. Dazu wird's sommerlich heiß. Die Höchstwerte liegen zwischen 21 und 34 Grad. Morgen mehr Wolken, an den Alpen auch mal Schauer und kräftige Gewitter, maximal bis 34 Grad.
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4: 90s, guten Morgen an diesem Dienstag. Ich hoffe, ihr seid einigermaßen wieder im Leben angekommen nach dem langen Pfingstwochenende. Wie geil war das denn bitte? Wir hatten ja 3 Tage Ausnahmezustand mit unseren 90s Sound Festival Stunden. Jede Stunde ein anderes Sound der 90s. Und einer, der sich komplett im Club- und Dancekeller eingeschlossen hat, ist jetzt bei mir DJ, Producer und Teamkollege bei 90s, Tom Wax. Guten Morgen, Tom.
5: Guten Morgen, lieber Rob. Ja, es war tatsächlich irgendwie so. Man hat sich wirklich in so einem Keller eingeschlossen und so die ganzen 90s-Tracks rausgeholt. Ich habe ja die Stunde Techno, Club-Hits und Dance gemacht. Das hat schon extrem viel Bock gemacht. Und mir ist in der Vorbereitung darauf irgendwie aufgefallen, mit wie viel Liebe und Hingabe doch so viele dieser 90s-Dance- und Clubbanger gemacht worden sind. Das ist einfach der Hammer, wirklich.
4: Okay, welche Tracks du da genau meinst? Ich glaube, ich weiß es. Darüber reden wir gleich in gut 10 Minuten.
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1: Yes, guten Morgen im Rob Green Morning hier bei 90s 90s. Pfingsten ist durch. Wir Moderatoren sind das auch. Das ganze Wochenende gab es jede Stunde einen anderen 90s Sound für euch. Das war wirklich geil. 90s 90s Sound Festival. Die volle Breitseite und Varianz, die 90s zu bieten haben. Und wir hoffen, ihr habt es genauso gefeiert wie wir. DJ und Producer und mein liebster Teamkollege Tom Wax war das erste Mal am Mikrofon dabei und ist bei mir in der Show. Tom, guten Morgen nochmal.
2: Guten Morgen, lieber Rob. Jetzt fühle ich mich doch so ein bisschen geschmeichelt, muss ich sagen.
1: Ja, ich spreche öfters mit dir als mit meiner Mama, habe ich das Gefühl.
2: Scheint so. Ja, das hat richtig Bock gemacht, das Sound Festival am Wochenende und die ganzen Dance- und Techno-Tracks, die ich da rausgesucht habe, für euch auch dann mal wieder on air zu spielen. Und weißt du, ich habe Songs da wieder ausgegraben, die ich seit Ewigkeiten nicht mehr gespielt habe und auch nicht mehr gehört habe.
1: Gib mal ein Beispiel.
2: Also Rockefellers Gang von Fatboy Slim unter
1: Geil.
2: Anderem. Ja, also ey, ungelogen. Ich habe den Track immer im Club damals so als letzten Rausschmeißer nochmal gespielt. Ja, weil sie war so anders, so neu, so innovativ und hat ja keine Vierviertel-Bassdrum, hat nicht so in meine Techno-Sets gepasst, aber so als letzte Nummer. Und die Leute sind immer mega darauf abgegangen.
1: Das ist einfach ein geiler Song und es ist auch geil produziert, das muss man einfach sagen. Also Norman Cook, der Mann hinter Rockefellers Gang, ist einfach ein Genie.
2: Auf jeden Fall. Und wenn man sich das Ganze mal anhört, wir kennen ja den Track jetzt schon seit über 25 Jahren, aber die wenigsten wissen eigentlich, was da alles drinsteckt.
1: Und du meinst genau was? Was steckt dahinter? Also ich wüsste das jetzt nicht.
2: Ja, Norman Cook, der war ja extrem großer Produzent in den 90ern, hat Beats International, hat Freak Power, hat
1: war Mighty nicht, Dubcats. Ja genau, wollte ich gerade sagen, war der auch nicht Mighty Dubcats, genau.
2: Genau, und das Lustige war aber bei Rockefellers Gang, der hat wirklich keine einzige Note da selbst gespielt, sondern der Track, der besteht eigentlich fast nur aus Samples.
1: Okay, das wusste ich auch nicht und ich wüsste jetzt nicht, welche Samples mir gerade einfallen bei dem Song, aber da denke ich mir, sagst du es mir jetzt, oder?
2: Ja, deswegen bin ich ja da. Also da stecken ganz viele Samples aus den 60ern und auch 70ern drin. David Bowie sogar.
1: Was?
2: Ja, wusste ich auch nicht am Anfang. Lord Finesse, das ist so ein Hip-Hopper aus den End-80ern. Und sogar Jay-Z.
1: Jay-Z ist in dem Song von Rockefellers Gang.
2: Ja, tatsächlich. Ich habe da wirklich auch lange rumgesucht und probiert, wo genau dieses Vocal her ist, wie es da drin benutzt wurde. Wenn du dann einmal weißt, was da alles an Samples drinsteckt, dann hörst du den Song irgendwie mit ganz anderen Ohren und feierst es nochmal ganz anders, das Ding.
1: Okay, wir sind ja 90s 90s Radio. Du bist ja in der Show. Jetzt müsste ich natürlich die obligatorische Frage bringen. Kannst du uns das irgendwie mitbringen? Also, dass man sich das anhören kann, was du gerade erzählt hast.
2: Ach, Rob, dann werde ich mich mal, glaube ich, in meinem Studio hier einschließen und dann bringe ich dir das morgen mal alles mit und zeig dir mal, woraus Rockefellers Gang so besteht. Und ich verspreche dir, danach hört ihr den Track nie wieder wie vorher. Da bin ich mir sicher.
1: Okay, also morgen in der Show Tom Wax, der nimmt diesen Song auseinander, vielleicht das letzte Mal jetzt, wo wir den Song hören und wir wissen nicht, was dahinter steckt. Bitteschön, Rockefellers Gang.

Master Boy. Guten Morgen, wir sind deutschlandweit im Digitalradio DAB Plus in der kostenfreien Sender-App und auf 90S, 90SD. Rob Green Morning mit The Theme from Mission Impossible jetzt in der Show. Turn your radio.

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1: Im Studio Hanna Messerschmidt. Gesundheitsministerin Barken will offenbar den Beitragssatz für Kinderlose in der Pflegeversicherung erhöhen. Der Zuschlag soll um 0,1 auf 0,7 Prozentpunkte steigen, schreibt das RND. Hintergrund ist ein drohendes Milliardenminus in der Pflegeversicherung. Der Tourismusbeauftragte Ploß sieht in der Golfkrise eine Chance für die deutschen Urlaubsorte. Der CDU-Politiker sagte den Funke-Zeitungen, er rechne vor allem an Nord- und Ostsee mit einer stärkeren Nachfrage. Er will die deutschen Tourismusstandorte stärken, unter anderem mit Investitionen ins Autobahn- und Schienennetz. Die Weltgesundheitsorganisation fordert die Nachbarländer der Demokratischen Republik Kongo zu Ebola-Schutzmaßnahmen auf. WHO-Chef Tedros bezeichnete den Kampf gegen den Ebola-Ausbruch als schwierig. Unter anderem erschweren bewaffnete Konflikte die Arbeit der Helfer vor Ort. Bei der Eishockey-WM fiebert das deutsche Team heute mit Ungarn. Nur wenn der Außenseiter gegen Lettland in der regulären Spielzeit gewinnt, kommt Deutschland noch ins Viertelfinale. Sonst ist das Turnier in der Schweiz für die DEB-Auswahl beendet.
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2: Sonne satt ist heute Vormittag in vielen Ecken angesagt. Nur Richtung Küste ziehen auch mal Wolken durch. Und ganz vereinzelt kommt ein kurzer Schauer runter. Später zeigen sich über dem Schwarzwald und an den Alpen ein paar Quellwolken. Dazu wird's sommerlich heiß. Die Höchstwerte liegen zwischen 21 und 34 Grad. Morgen mehr Wolken, an den Alpen auch mal Schauer und kräftige Gewitter, maximal bis 34 Grad.
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4: Kurz nach 9:30, guten Morgen an diesem Dienstag. Ach, was lieben wir den Monat Mai bei 90s. Viele Feiertage und dadurch auch viele kurze Wochen. Und wir sind in einer sehr kurzen Woche wegen Pfingsten. Das heißt, nur noch viermal arbeiten und dann haben wir schon wieder Wochenende. Coolio, Gangsta's Paradise und Jam & Spoon. Hier ist Right in the Night.

Guten Morgen, Deutschland, 90s at work an diesem Dienstag. Das hier ist so ein schöner Song aus dem Jahr 95 mit Ironic. Hier in der Show ist Alanis Morissette. No.

Ich weiß, ich sag's jedes Mal, wenn ich einen Song von M-People spiele, aber ich liebe die Stimme von Heather Small, One Night in Heaven. Das war's von mir, Rob Green, morgen früh ab 5, Stimme gemeinsam auf. Gleich Marie bei der Arbeit und aus dem 90s Club Hit Radio in

und neu dabei, Jennifer Lopez, If You Had My Love. Von Saskia aus Stuttgart über 90s Instagram.

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2: Im Studio Hanna Messerschmidt. Gesundheitsministerin Barken will offenbar den Beitragssatz für Kinderlose in der Pflegeversicherung erhöhen. Der Zuschlag soll um 0,1 auf 0,7 Prozentpunkte steigen, schreibt das RND. Hintergrund ist ein drohendes Milliardenminus in der Pflegeversicherung. Der Tourismusbeauftragte Ploß sieht in der Golfkrise eine Chance für die deutschen Urlaubsorte. Der CDU-Politiker sagte den Funke-Zeitungen, er rechne vor allem an Nord- und Ostsee mit einer stärkeren Nachfrage. Er will die deutschen Tourismusstandorte stärken, unter anderem mit Investitionen ins Autobahn- und Schienennetz. Russland hat Ausländer und Diplomaten aufgefordert, Kiew so bald wie möglich zu verlassen. Hintergrund sind geplante neue Angriffe. Erst am Wochenende hatte Russland die Ukraine mit massiven Luftangriffen überzogen. Dabei kam auch eine atomwaffenfähige Rakete zum Einsatz. Bei der Eishockey-WM fiebert das deutsche Team heute mit Ungarn. Nur wenn der Außenseiter gegen Lettland in der regulären Spielzeit gewinnt, kommt Deutschland noch ins Viertelfinale. Sonst ist das Turnier in der Schweiz für die DEB-Auswahl beendet.
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3: Sonne satt ist heute Vormittag in vielen Ecken angesagt. Nur Richtung Küste ziehen auch mal Wolken durch und ganz vereinzelt kommt ein kurzer Schauer runter. Später zeigen sich über dem Schwarzwald und an den Alpen ein paar Quellwolken. Dazu wird's sommerlich heiß. Die Höchstwerte liegen zwischen 21 und 34 Grad. Morgen mehr Wolken, an den Alpen auch mal Schauer und kräftige Gewitter, maximal bis 34 Grad.
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6: 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Junge, Junge, Junge, kaum so stark kochen die Gemüter gerade hoch wie um das Thema der Fußball-Weltmeisterschaft. Und dann auch noch das Finale und die Halbzeitshow. Halbzeitshow, der geneigte Fußballfan denkt sich so, was soll das? Brauchen wir nicht, wollen wir nicht. Andere sind wieder neugierig. Ich finde es ganz interessant, ich bin gespannt, wie es weitergeht. Es sollen ja drei Acts auftreten, also Madonna, eine K-Pop-Band und Shakira. Und ich denke mir so, Entschuldigung, da ist kein englischer Superstar mit dabei. Und Fußball kommt immerhin aus England. So viel Respekt hätte sein können, die Spice Girls auftreten zu lassen. Oh, ich freue mich über die Diskussion. Ich halte euch da auf dem Laufenden und spiele euch jetzt selbstverständlich Madonna. Ich bin Marie. Hallo um kurz nach 10.

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1: Drehbuchautor und Produzent Richard Curtis lässt Wet Wet Wet die Wahl. Interpretiert für meinen Film 4 Hochzeiten und ein Todesfall einen Klassiker neu. Entweder I Will Survive von Gloria Gaynor, Can't Smile Without You von Barry Manilow oder, und jetzt kommt's, Love Is All Around von The Trucks. Tja, die Band hat den richtigen Riecher und landet mit der Version von Love Is All Around einen Riesenhit.
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The Bomb, Leute. Und die Bombe ist hier bei uns geführt doch in der Redaktion geplatzt. Das ist schon ein bisschen abgefahren, ne? Heute Morgen bei Rob Green, da war er nicht alleine, da hat er Tom Wax mit am Start gehabt. Und auf einmal ging es nur noch um diesen Song hier.

0: Rockefeller Skank kennt ihr, Fatboy Slim, Riesennummer. Und jetzt kommt's, die beiden, die haben sich da so hochgeschaukelt. Es laufen jetzt schon Wetten, wer die meisten Samples, also von anderen Songs Teile nehmen, nennt sich ein Sample. Wer die meisten Samples und Interpreten aus diesem Track erkennt, schuld daran ist hier der Kollege Tom Wax, ne? Der ist ja unser 90s Experte für Techno und Dance und elektronische Musik. Und heute Morgen hat er den absoluten Musiknerd raushängen lassen. Die beiden, die haben sich gar nicht mehr eingekriegt.
1: Ja, Norm, der war ja extrem großer Produzent in den 90ern, hat wirklich keine Note da selbst gespielt. Da stecken ganz viele Samples aus den 60ern und 70ern drin.
2: David Bowie sogar.
1: Wusste ich auch nicht am Anfang.
2: Und sogar Jay-Z.
1: Okay, kannst du uns das irgendwie mitbringen, also dass man sich das anhören kann, was du gerade erzählt hast? Rob, dann werde ich mal in meinem Studio hier einschließen und dann bringe ich dir das morgen mal alles mit und zeige euch mal die einzelnen Teile aus dem Sample-Feuerwerk. Gemacht ist nicht versprecht dir, danach hört ihr den Track nie wieder, Freunde, da bin ich sicher.
0: Wie cool ist denn der bitte? Jetzt geht er da nach Hause, nimmt diesen Titel, den wir hier hören, um zu feiern oder eine geile Autofahrt zu haben, nimmt den auseinander, nur für uns, und ihr dürft das nicht verpassen. Morgen früh einschalten und reinhören. 90s Decoded.

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1: Heute im Jahr 1994 heiratet Michael Jackson Lisa Marie Presley. Aber wir haben auch ein Geburtstagskind. Am heutigen Tag im Jahr 1964 wird nämlich in New York Lenny Kravitz geboren. In den 90ern erobert Lenny die Charts mit gleich mehreren Hits.

Lenny Kravitz arbeitet mit Madonna zusammen, aber auch mit Michael Jackson und na klar mit Vanessa Paradis. Glückwunsch also zum Geburtstag heute, Lenny Kravitz. Und ein weiblicher Chartrekord heute im Jahr 1990 in Amerika. Zum ersten Mal in der Geschichte wird die komplette Top 5 von Frauen eingenommen. Janet Jackson, Wilson Phillips, Sinead O'Connor, Hart und auf Platz 1 diese Lady hier. Madonna führt die weibliche Rekord-Top 5 in den USA an mit Vogue. 90s, 90s. 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

0: mit Toni Braxton hier durch diesen Dienstag, kurze Woche 90s, 90s ist an und da ist Love is in the Air by Dr. Dre. Der datet nämlich aktuell und zwar einen amerikanischen Reality-Star. Jetzt wollte ich wissen, okay, welche Liga spielt diese Michelle Saniai, heißt die? Ich kenne die gar nicht und habe mich mal schlau gemacht. Also es ist wohl vergleichbar mit Gerda Lewis, Kathy Hummels oder auch Jelisch Kotsch, so vom Status her. Also die beiden sind oft zusammen zu sehen, die essen, die daten, die lachen. Hey, wir lieben es, wenn er glücklich ist, weil wir auch glücklich sind, wenn wir ihn hören. Zusammen mit Blackstreet, hier Dr. Dre, No Diggity aus unserem Soul und R&B Radio natürlich. Habe ich mich ein bisschen von der Dating-Welt jetzt hier aus dem Konzept bringen lassen. Findet ihr bei uns in der kostenfreien Sender-App und im Web.
1: Yeah.

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1: Im Studio Hanna Messerschmidt. Wer keine Kinder hat, soll bald tiefer in die Tasche greifen für die Pflegeversicherung. Das plant Gesundheitsministerin Warken, schreibt das RND. Der Extrabeitrag soll leicht steigen auf insgesamt 4,3% vom Gehalt. Grund ist ein Milliardenloch in der Pflegekasse. US-Außenminister Rubio hält Frieden mit dem Iran trotz der neuen US-Angriffe weiter für möglich. Im Laufe des Tages sind weitere Verhandlungen geplant. Gestern hatten die USA Raketenstellungen und Schiffe angegriffen, trotz geltender Waffenruhe. Verdi hat zum Warnstreik bei der Telekom aufgerufen. Das macht sich beispielsweise durch längere Wartezeiten beim Kundenservice oder abgesagte Technikertermine bemerkbar. Die Gewerkschaft fordert für die rund 60.000 Tarifbeschäftigten 6,6% mehr Gehalt. Fast jeder fünfte Mensch in Deutschland raucht. Die Zahl ist in den vergangenen Jahren damit ziemlich stabil geblieben. Am häufigsten greifen die 40- bis 44-Jährigen zur Kippe oder zur E-Zigarette. In der Altersgruppe liegt der Raucheranteil bei 26%. Zuletzt ist Rauchen aber auch bei Jüngeren wieder beliebter geworden.
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2: Sonnig läuft es gerade in den meisten Ecken, nur Richtung Schleswig-Holstein hängen zwischendurch mal ein paar Wolken rum und auf Rügen kann auch mal ein kurzer Schauer runterkommen. Später zeigen sich auch über dem Schwarzwald und an den Alpen mehr Wolken dazu. Insgesamt bleibt's aber richtig warm mit maximal 21 bis 34 Grad. Morgen dann im Norden weiter viel Sonne, Richtung Alpen eher Quellwolken mit Schauern und Gewittern, dazu höchstens 33 Grad.
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5: 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Das wird jetzt sehr schockierend für euch alle kommen. Also wer kann, setzt sich jetzt bitte einfach. Ja, ich habe wirkliche News. Denn sie haben es jetzt offiziell bekannt gegeben. Sie trennen sich. Die Rede ist von Aqua. Ich habe keine Ahnung, warum sie das Gefühl hatten, sie müssen die jetzt sagen, in 2026, dass sie sich trennen. Aber sie haben es getan. Offizielle, ganz frische News für euch. Ne? Aqua sind getrennt, aber hier natürlich trotzdem bei unserem Programm gleich zu hören. Wir starten aber erstmal rein, jetzt um kurz nach 11, mit dem coolen Sound von Dr. Alban, Locus Talking.

0: passiert, wenn Berliner Schnauzen auf Barbies stoßen? Bell, Book and Candle über Aqua. Barbie Girl.
1: Haben wir tatsächlich getroffen in einem Studio in, ich weiß nicht, Madrid oder Barcelona. Wir waren viel in Spanien unterwegs. Wir hatten da zwei Songs auf Platz 1 und in der Werbung, da war das dann wirklich extrem, was vor dem Radiosender los war. Die prügelten sich da zwischen, also die Aqua und die Bell Book & Candle Fans. Und ja, dann haben wir die gesehen und die waren auch derartig zurecht gemacht. Also jetzt nicht, die waren nicht betrunken oder so. Ich meine, die waren richtig rausgeputzt und wir waren ganz normale Berliner Schnauzen und ja, wir haben uns aber trotzdem mal kurz die Hand gegeben.
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Afro Jumbo durch diesen Dienstag. 90s. Wir gehen direkt rein und hören mal in einen Song rein, den wir alle extrem feiern, wenn wir die 90s gut finden, und zwar den hier.

0: Soweit so gut, werdet ihr jetzt vielleicht denken. Fatboy Slim gerade gehört mit Rockefeller's Gang. Das ist bis hier noch alles richtig. Aber ab morgen früh könnte es sein, dass ihr den Track nie wieder so hören könnt wie vorher. Denn Tom Wax ist bei uns ja 90s Teammitglied, DJ, Produzent und selbsternannter Musiknerd. Der hat heute Morgen bei Rock Green in der Morning Show so einiges über diesen Titel erzählt. Nämlich, dass dieser ganze Song aus lauter versteckten Samples besteht. Also aus Teilen von anderen Musikstücken. Nicht ein einziges Instrument wurde dafür selber eingespielt. Das ist schon echt hart.
1: Da steckt ganz viele Samples aus den 60ern und 70ern drin. David Bowie sogar. Ja, wusste ich auch nicht am Anfang. Lord Finesse, das ist so ein Hip-Hopper aus den 80ern. Und sogar Jay-Z.
2: Okay, kannst du uns das irgendwie mitbringen? Also, dass man sich das anhören kann, was du gerade erzählt hast.
1: Rob, dann werde ich mich mal, glaube ich, in meinem Studio hier einschließen und dann bringe ich dir das morgen mal alles mit und zeige euch mal die einzelnen Teile, aus denen Sample-Feuerwerk gemacht ist. Ich verspreche dir, danach hört ihr den Track nie wieder wie vorher, da bin ich mir sicher.
0: Geil, freuen wir uns drauf. Morgen früh bei Rob Green, nicht verpassen, einschalten. 90s Decoded.

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Die Backies mit Get Down. Hier ist 90s, 90s, der coole Sound der 90er. Jetzt mit einem Song aus unserem House Radio. Ja, wir haben unser eigenes House Radio. In der kostenfreien 90s, 90s Sender-App und im Web. Da gibt's jetzt Cassius für euch. Und dieses Ding hat ja absolut den French Sound. Ja, so wie ein bisschen Daft Punk, Mojo, Stardust. Halt so ein bisschen den französischen Einschlag. Jetzt kommt's aber. In England war die Nummer viel früher voll groß als in Frankreich. Die hatten da schon eher einen Riecher für. Cassius mit Cassius 1999 jetzt.

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1: Im Studio Hanna Messerschmidt. In Deutschland wird weiter viel geraucht und gewaped. Knapp ein Fünftel macht das, heißt es vom Drogenbeauftragten der Bundesregierung Streeck. Besonders auffällig, junge Menschen greifen mittlerweile wieder häufiger zu Zigaretten oder E-Zigaretten. In Belgien sind ein Schulbus und ein Zug zusammengestoßen. Laut belgischen Medien gibt es mehrere Tote. Der Kleinbus mit den Schülern drin ist wohl an einem Bahnübergang zwischen Brüssel und Antwerpen von einem Zug erfasst worden. Offenbar waren die Schranken geschlossen. Warum der Bus trotzdem auf die Gleise fuhr, ist unklar. Um die Pflegeversicherung aus den Miesen zu holen, sollen Kinderlose tiefer in die Tasche greifen. Wie das RND schreibt, plant Gesundheitsministerin Warken, den Extrabeitrag leicht zu erhöhen. Um 0,1 Prozentpunkte auf dann 4,3% vom Brutto. Für alle mit Kindern soll sich nichts ändern. Bei der Eishockey-WM fiebert das deutsche Team heute mit Ungarn. Nur wenn der Außenseiter gegen Lettland in der regulären Spielzeit gewinnt, kommt Deutschland noch ins Viertelfinale. Sonst ist das Turnier in der Schweiz für die DEB-Auswahl beendet.
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2: Sonnig läuft es gerade in den meisten Ecken. Nur Richtung Schleswig-Holstein hängen zwischendurch mal ein paar Wolken rum. Und auf Rügen kann auch mal ein kurzer Schauer runterkommen. Später zeigen sich auch über dem Schwarzwald und an den Alpen mehr Wolken dazu. Insgesamt bleibt's aber richtig warm mit maximal 21 bis 34 Grad. Morgen dann im Norden weiter viel Sonne, Richtung Alpen eher Quellwolken mit Schauern und Gewittern, dazu höchstens 33 Grad.
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5: 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Das freut den guten Robbie Williams. Es läuft bei ihm. Das Konzert hier bei uns in Deutschland, und zwar die einzige Spielstätte, ist nun mal Düsseldorf, ist komplett ausverkauft. Die Rede ist da vom 5. Juni. Aber, es gibt ein Zusatzkonzert, und zwar am 6. Juni. Da macht er gleich mal noch eine zweite Runde, weil er uns so lieb hat. Und hier gibt's direkt die Einstimmung auf diese Konzerte mit Strong um kurz nach 12.

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Schon seit Anfang der 90er macht Moby Musik, leider ohne großen Erfolg. Er will die Musik schon an den Nagel hängen, dann erscheint 1999 Why Does My Heart Feel So Bad und schlägt besonders in Deutschland richtig ein. Dabei hat Moby den Song schon 92 geschrieben, ihn aber erst Jahre später wiederentdeckt und überarbeitet. Zum Glück. 90s, 90s, 90s, 90s, 90s.

mit Klavizar durch diesen kurze Woche Dienstag. Ich bin Marie, ihr hört 90s 90s. Und eventuell habt ihr euch ja auch schon mal gefragt, wo kamen eigentlich diese Trends damals her? Diese riesigen Schals. Könnt ihr euch dran erinnern, wo man das Gefühl hatte, okay, man hat so eine Boa um Hals. Retro-Sonnenbrillen oder auch diese offenen Hemden, wo so ein bisschen Männerbrust zu blitzen war. Wem haben wir das zu verdanken? Dem heutigen Geburtstagskind Leonard Albert Kravitz. Lenny Kravitz, ne? Lebt ja zeitweise gerne mal auf den Bahamas, baut sein eigenes Essen an, trainiert viel und schläft gerne mal auf dem Boden, damit er auf dem Boden der Tatsachen bleibt. Also Entschuldigung, zum 62. Geburtstag, da darf er sich hoffentlich mal eine Nacht im Bettchen gönnen. Wir wünschen alles Liebe und haben jetzt natürlich einen Song von ihm, ne? Hier ist er mit Fly Away bei 90s

90s, 90s spielt den coolen Sound der 90er. Das sind unsere Favorites für den Frühling. Backstreet Boys.

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1: Heute im Jahr 1994 heiratet Michael Jackson Lisa Marie Presley. Aber wir haben auch ein Geburtstagskind. Am heutigen Tag im Jahr 1964 wird nämlich in New York Lenny Kravitz geboren. In den 90ern erobert Lenny die Charts mit gleich mehreren Hits.

Lenny Kravitz arbeitet mit Madonna zusammen, aber auch mit Michael Jackson und na klar mit Vanessa Paradis. Glückwunsch also zum Geburtstag heute, Lenny Kravitz. Und ein weiblicher Chartrekord heute im Jahr 1990 in Amerika. Zum ersten Mal in der Geschichte wird die komplette Top 5 von Frauen eingenommen. Janet Jackson, Wilson Phillips, Sinead O'Connor, Hart und auf Platz 1 diese Lady hier. Madonna führt die weibliche Rekord-Top 5 in den USA an mit Vogue. 90s, 90s. 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

Just Dance Feed und Change, der coole Sound der 90er hier für euch bei 90s 90s. Ich habe doch gerade erst von so einem French Track erzählt in der letzten Stunde. Jetzt habe ich da schon wieder einen für euch am Start. Ja, die sind halt auch sehr untrübig gewesen, die Franzosen in den 90ern. Mojo, Lady. Jetzt muss man aber ehrlich sein, die waren vielleicht in den 90ern untriebig, aber der Song ist erst 2001 rausgekommen. Und genau deshalb kommt er auch aus unserem Millennium Radio. Mojo hört ihr hier mit Lady und die ganzen End-90er und Anfang-2000er könnt ihr euch jederzeit geben bei uns in der kostenfreien 90s 90s Sender-App und

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1: Im Studio Hanna Messerschmidt. Fast jeder fünfte Mensch in Deutschland raucht. Die Zahl ist in den vergangenen Jahren damit ziemlich stabil geblieben. Am häufigsten greifen die 40- bis 44-Jährigen zu Kippe oder zur E-Zigarette. In der Altersgruppe liegt der Raucheranteil bei 26%. Zuletzt ist Rauchen aber auch bei Jüngeren wieder beliebter geworden. Bei einem schweren Zusammenstoß zwischen einem Schulbus und einem Zug in Belgien sind zwei Kinder und zwei Erwachsene ums Leben gekommen. Das hat der belgische Verkehrsminister mitgeteilt. Offenbar war der Schulbus nördlich von Brüssel trotz geschlossener Schranken über einen Bahnübergang gefahren. EU-Vertreter weisen die russischen Einschüchterungsversuche in Sachen Ukraine zurück. Russland hatte mit weiteren heftigen Luftangriffen auf Kiew gedroht und Ausländer sowie Diplomaten zur Ausreise aufgefordert. EU-Botschafterin Maternova schreibt dazu auf X: Europa geht nirgendwo hin. Wir bleiben in Kiew. In Frankreich und Großbritannien sind neue Hitzerekorde für den Mai erreicht worden. Bei London wurden gestern 33,5 Grad gemessen und in ganz Frankreich war der Montag der heißeste Tag in einem Mai seit Beginn der Aufzeichnungen. Heute soll es noch heißer werden.
0: Das ist das Wichtigste für den Moment. 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
2: Sonne satt mit ein paar Wolken zwischendurch ist gerade angesagt. Nur auf Rügen kann ab und zu mal ein Schauer runterkommen. Richtung Nachmittag ziehen über Schwarzwald und Alpen mehr Wolken auf. Insgesamt bleibt es aber richtig warm mit Höchstwerten zwischen 21 und 34 Grad. Morgen dann an den Alpen öfter Schauer und Gewitter, sonst viel trockenes Wetter bei maximal bis zu 33 Grad.
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5: 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Also wenn George Michael, Janet Jackson und Freddie Mercury innerhalb von 15 Minuten am Start sind, dann seid ihr genau beim richtigen Sender. Das ist hier euer Sender, der coole Sound der 90er. Und los geht's mit Living on My Own. Ich bin Marie, hi.

0: Legende an das Leben, so wie er es immer führen wollte. Mos-T über George Michael. Freedom.
1: Ich habe als junger Stöpsel, also ich sag mal so gefühlt 20 Jahre, in England viel im Studio gearbeitet von Trevor Horn. Das ist so der Produzent von zum Beispiel einer Grace Jones und auch George Michael. Ich habe George Michael damals auch in den Gängen vom Studio immer getroffen und das war ein ganz, ganz aufmerksamer, sehr, sehr sympathischer Mensch. Freedom war natürlich von ihm so eine Hymne an das Leben und eigentlich auch das, was er sich, glaube ich, selber gewünscht hat, einfach die Freiheit, das machen zu dürfen, was man so gerne möchte.
2: Nice.

Mit W und Please Don't Go geht's hier durch den Dienstag. Ich bin Marie. Hallo, schön, dass ihr mit dabei seid. Vielleicht ja auch schon ein bisschen länger. Dann habt ihr heute Morgen bestimmt mitbekommen, was bei Rob Green in der Morning Show los war. Der hat nämlich Besuch bekommen. Tom Wex war da, ist ja unser Kollege und gleichzeitig auch noch DJ-Produzent aus den 90ern. Und der ist so ein richtiger Musiknerd. Und dann haben sie sich gemeinsam folgenden Track mal genauer angehört. Und zwar den hier.

0: Soweit so gut, jetzt sagt man sich ja klar, Fatboy Slim, kennen wir, Rockefeller's Gang, was ist daran besonders? Das Besondere an diesem Song ist wohl, dass der komplett aus Samples anderer Songs besteht. Heißt also, Fatboy Slim hat sich so aus verschiedenen Tracks schöne Stellen rausgesucht und hat daraus diesen Song gebastelt. Da ist wohl nix irgendwie original, sagt Tom auf jeden Fall.
1: Da stecken ganz viele Samples aus den 60ern und auch 70ern drin. David Bowie sogar.
2: Was?
1: Ja, wusste ich auch nicht am Anfang. Lord Finesse, das ist so ein Hip-Hopper aus den End-80ern. Und sogar Jay-Z.
2: Okay, kannst du uns das irgendwie mitbringen? Also, dass man sich das anhören kann, was du gerade erzählt hast.
1: Ah, Rob, dann werde ich mich mal, glaube ich, in meinem Studio hier einschließen und dann bringe ich dir das morgen mal alles mit und zeige euch mal die einzelnen Teile, aus denen dieses Sample-Feuerwerk gemacht ist. Und ich verspreche dir, danach hört ihr den Track nie wieder wie vorher, da bin ich mir sicher.
0: Geil, dürft ihr nicht verpassen, morgen früh bei Rob Green. Also klickt euch da rein in die Show und hört euch an, aus welchen Songs dieser Song so alles besteht. 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

Cure, Friday, I'm in love. An einem Dienstag. Ja, haut ja wieder mal voll hin, der Track. Ja, aber egal. Den dürfen wir immer spielen. Der fetzt eben. Der coole Sound der 90er, der geht fast in jeder Situation. Wenn ihr es aber doch mal ein bisschen spezieller benötigt, ja, zum Beispiel, weil ihr in einer sehr romantischen Situation gerade seid und ein Love Radio benötigt oder ihr sagt, nee, ich habe Freunde da, es muss ein bisschen ruhiger dahergehen, haben wir alles bei uns in der kostenfreien Sender-App und im Web. Da findet ihr auch das Dance Radio. Und daraus jetzt Eiffel 65 mit Move Your

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1: Im Studio Gisa Weber. Fast jeder fünfte Mensch in Deutschland raucht. Die Zahl ist in den vergangenen Jahren damit ziemlich stabil geblieben. Am häufigsten greifen die 40- bis 44-Jährigen zur Kippe oder zur E-Zigarette. In der Altersgruppe liegt der Raucheranteil bei 26%. Zuletzt ist Rauchen aber auch bei den Jüngeren wieder beliebter geworden. Wer keine Kinder hat, soll bald tiefer in die Tasche greifen für die Pflegeversicherung. Das plant Gesundheitsministerin Barken, schreibt das RND. Der Extrabeitrag soll leicht steigen, auf insgesamt 4,3% vom Gehalt. Grund ist ein Milliardenloch in der Pflegekasse. Bei einem schweren Zusammenstoß zwischen einem Schulbus und einem Zug in Belgien sind 2 Kinder und 2 Erwachsene ums Leben gekommen. Das hat der belgische Verkehrsminister Grücke mitgeteilt. Offenbar war der Schulbus nördlich von Brüssel trotz geschlossener Schranken über einen Bahnübergang gefahren. Viele Deutsche wünschen sich eine Welt ohne künstliche Intelligenz. Bei einer Umfrage des Digitalverbands Bitkom haben das 42% gesagt. Sowohl im Alltag als auch im Job wird KI mittlerweile immer mehr genutzt. Das verunsichert viele, sagt Bitkom-Präsident Wintergerst.
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2: Sonne satt mit ein paar Wolken zwischendurch ist gerade angesagt. Nur auf Rügen kann ab und zu mal ein Schauer runterkommen. Richtung Nachmittag ziehen über Schwarzwald und Alpen mehr Wolken auf. Insgesamt bleibt es aber richtig warm mit Höchstwerten zwischen 21 und 34 Grad. Morgen dann an den Alpen öfter Schauer und Gewitter, sonst viel trockenes Wetter bei maximal bis zu 33 Grad.
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5: 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Und kennt ihr den Song So Strung Out von C-Block? Ja, das kann ich mir vorstellen, dass ihr den kennt. Aber wisst ihr schon alles darüber? Das glaube ich nämlich nicht. Wir haben einen interessanten Fakt zu diesem Titel für euch rausgesucht. Die Hit-Story, die erwartet euch hier direkt nach Edwin Collins. Und los geht's mit Feels Like Heaven.

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1: Eigentlich sind Mr. P und Red Dog US-Soldaten. Nach dem Golfkrieg bleiben sie in Deutschland und gründen C-Block. Ihr größter Hit, So Strung Out, ein Song über Drogenmissbrauch und Depressionen. 1996 landen sie damit auf Platz 4 der Charts und setzen ein klares Zeichen, say no to drugs.
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90s, 90s, 90s hier für euch. Und ich bin schon ein bisschen froh, dass wir den Song überhaupt spielen können, denn da gibt es ja also massive rechte Probleme. Immer wieder. Die Jungs von Green Day durften ja die Halbzeitshow des NFL Super Bowls in diesem Jahr bestücken. Aber die Aufnahmen davon, die waren ganz kurz online und haben uns wieder offline genommen. Und da geht es um Lizenzfragen, um Rechte von irgendwelchen Labeln und der Band selber und politische. Also, oh Gott, hier bei uns gibt es den coolen Sound der 90er. Jetzt von Carla Mibet, ganz unkompliziert mit I Wanna Sex You Up. Guck mal, obwohl es Sex gesagt wird.

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1: Heute im Jahr 1994 heiratet Michael Jackson Lisa Marie Presley. Aber wir haben auch ein Geburtstagskind. Am heutigen Tag im Jahr 1964 wird nämlich in New York Lenny Kravitz geboren. In den 90ern erobert Lenny die Charts mit gleich mehreren Hits.

Lenny Kravitz arbeitet mit Madonna zusammen, aber auch mit Michael Jackson und na klar mit Vanessa Paradis. Glückwunsch also zum Geburtstag heute, Lenny Kravitz. Und ein weiblicher Chartrekord heute im Jahr 1990 in Amerika. Zum ersten Mal in der Geschichte wird die komplette Top 5 von Frauen eingenommen. Janet Jackson, Wilson Phillips, Sinead O'Connor, Hart und auf Platz 1 diese Lady hier. Madonna führt die weibliche Rekord-Top 5 in den USA an mit Vogue. 90s, 90s. 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

Mr. Big, To Be With You. Der coole Sound der 90er und den fand ich damals im Musikunterricht schon richtig geil. Denn über diese Band, über Us Three, habe ich einen Vortrag gehalten im Musikunterricht. Meine Musiklehrerin war ein bisschen irritiert über die Auswahl. Sie hätte sich eher sowas wie Mozart oder so gewünscht, aber ich habe über Us Three gesprochen und dieser Vortrag hat eine 1 bekommen. Aha, aha, aha. Kann der Loop gibt's hier für euch aus unserem Dinner Party Radio in der kostenfreien 90s Sender App und im Web.

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1: Im Studio Gisa Weber. In Deutschland wird weiter viel geraucht und gewaped. Knapp ein Fünftel macht das, heißt es vom Drogenbeauftragten der Bundesregierung Streeck. Besonders auffällig, junge Menschen greifen mittlerweile wieder häufiger zu Zigaretten oder E-Zigaretten. Gesundheitsministerin Wagen will offenbar den Beitragssatz für Kinderlose in der Pflegeversicherung erhöhen. Der Zuschlag soll um 0,1 auf 0,7 Prozentpunkte steigen, schreibt das RND. Hintergrund ist ein drohendes Milliardenminus in der Pflegeversicherung. Tragischer Unfall in Belgien. Dort sind ein Schulbus und ein Zug zusammengestoßen. Es gibt 4 Tote, 2 Kinder und 2 Erwachsene, so die belgische Regierung. Passiert ist das Ganze in der Nähe von Brüssel. Der Bus ist dort auf einen Bahnübergang gefahren, obwohl die Schranke unten war. Deutschland ist bei der Eishockey-WM in der Schweiz ausgeschieden. Trotz 3 Siegen in Folge war die DEB-Auswahl auf Schützenhilfe angewiesen, um noch ins Viertelfinale zu kommen. Dafür hätte Ungarn gegen Lettland gewinnen müssen. Allerdings setzten sich die Letten mit 8:1 durch.
0: Das ist das Wichtigste für den Moment. 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
2: Sonnig und trocken läuft der Nachmittag in ganz Deutschland. Nur über Schwarzwald und Alpen hängen mal ein paar Wolken. Dazu wird's richtig warm. Die Höchstwerte liegen je nach Gegend zwischen 21 und 34 Grad. Morgen bleibt's oft freundlich. An der Küste kommen mehr Wolken rein und an den Alpen können auch mal Schauer und Gewitter dazukommen. Maximal bis 33 Grad.
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4: 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Ich habe gerade mal geschaut, es ist tatsächlich schon der letzte Dienstag im Mai. Es geht also mit großen Schritten Richtung Sommer und das fühlt man teilweise auch ziemlich. Mit Snap sind wir tatsächlich in den Mai gestartet. Reingetanzt haben wir in Dresden mit Ihnen. Wir hören Sie gleich mit Rhythm is a Dancer. Nach Tupac und Dr. Dre, auch das passt zur Sonne. California Love. Und hier ist Eagle Eye Cherry, Safe Tonight. Ich bin Susanka, schönen Nachmittag euch.

0: Dieser Song war so erfolgreich, dass sogar seine Kopien Nummer 1 Hits wurden. Alex Christensen über Snap. Rhythm is a Dancer.
1: Einer der größten Inspirationen, die man eigentlich als Produzent von Dancemusik haben konnte, war Snap Rhythm is a Dancer, weil das nennt man in unserer Welt so einen Game Changer, der das ganze Spiel um die Musik und über Dancemusik gewechselt hat, einfach verändert hat. Und als Rhythm is a Dancer rauskam, der hatte so einen bestimmten Basslauf. Da gab es danach dann noch diverse Songs in der gleichen Tonart mit den gleichen Harmonien, die auch diesen Basslauf hatten, die einfach drauf basierten auf Rhythm is a Dancer, weil der so großartig und so toll war. Danach kam dann irgendwie More and More, das war eigentlich auch Rhythm is a Dancer, Culture Beat, Mr. Vain. Dieser Song war wirklich bahnbrechend und für mich auch eine ganz, ganz große Inspiration.

0: natürlich der Rockefeller Skank. Und eventuell werdet ihr diese Nummer ab morgen nie wieder so hören wie jemals zuvor. Der Grund: Tom Wax aus unserem 90s Team ist ja DJ und Producer und auch absoluter Musik-Nerd. Der war heute Morgen bei Rob in der Morning Show und hat erzählt, dass dieser Track eigentlich aus lauter versteckten Samples besteht, nicht ein Instrument dafür selbst eingespielt worden ist.
1: Ja, Norman Cook, der war ja extrem großer Produzent in den 90ern, hat wirklich keine einzige Note da selbst gespielt. Da stecken ganz viele Samples aus den 60ern und auch 70ern drin. David Bowie sogar.
2: Was?
1: Ja, wusste ich auch nicht am Anfang. Und sogar Jay-Z.
2: Okay, kannst du uns das irgendwie mitbringen? Also, dass man sich das anhören kann, was du gerade erzählt hast.
1: Ah, Rob, dann werde ich mich mal, glaube ich, in meinem Studio hier einschließen und dann bringe ich dir das morgen mal alles mit und zeige euch mal die einzelnen Teile, aus denen dieses Sample-Feuerwerk gemacht ist. Und ich verspreche dir, danach hört ihr den Track nie wieder wie vorher, da bin ich mir sicher.
0: Da sind wir auf jeden Fall dabei. Morgen früh einschalten, die Morning Show mit Rob Green und Tom Wax. Der wird Stück für Stück diesen Track

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super Sommertag deutschlandweit. Richtig schön heiße, hohe Temperaturen. Ich bin Susanka und ich finde, das hier ist für mich der Sommertrack von Take That. Ganz einfach, weil das Video

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1: Im Studio Gisa Weber. Fast jeder fünfte Mensch in Deutschland raucht. Die Zahl ist in den vergangenen Jahren damit ziemlich stabil geblieben. Am häufigsten greifen die 40- bis 44-Jährigen zur Kippe oder zur E-Zigarette. In der Altersgruppe liegt der Raucheranteil bei 26%. Zuletzt ist Rauchen aber auch bei den Jüngeren wieder beliebter geworden. Um die Pflegeversicherung aus den Miesen zu holen, sollen Kinderlose tiefer in die Tasche greifen. Wie das RND schreibt, plant Gesundheitsministerin Wagen, den Extrabeitrag leicht zu erhöhen, um 0,1 Prozentpunkte auf dann 4,3 Prozent vom Brutto. Für alle mit Kindern soll sich nichts ändern. Bei einem schweren Zusammenstoß zwischen einem Schulbus und einem Zug in Belgien sind 2 Kinder und 2 Erwachsene ums Leben gekommen. Das hat der belgische Verkehrsminister Grücke mitgeteilt. Offenbar war der Schulbus nördlich von Brüssel trotz geschlossener Schranken über einen Bahnübergang gefahren. Deutschland ist bei der Eishockey-WM in der Schweiz ausgeschieden. Trotz 3 Siegen in Folge war die DEB-Auswahl auf Schützenhilfe angewiesen, um noch ins Viertelfinale zu kommen. Dafür hätte Ungarn gegen Lettland gewinnen müssen. Allerdings setzten sich die Letten mit 8:1 durch.
0: Das ist das Wichtigste für den Moment. 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
2: Sonnig und trocken läuft der Nachmittag in ganz Deutschland. Nur über Schwarzwald und Alpen hängen mal ein paar Wolken. Dazu wird's richtig warm. Die Höchstwerte liegen je nach Gegend zwischen 21 und 34 Grad. Morgen bleibt's oft freundlich, an der Küste kommen mehr Wolken rein und an den Alpen können auch mal Schauer und Gewitter dazukommen. Maximal bis 33 Grad.
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5: 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Weiter geht's mit ein paar starken Frauen. Christina Aguilera, Genie in a Bottle nach Gala. Freed from Desire. Und wenn ihr gerade in eurem Büro abkocht, weil ihr dürft keine Klimaanlage oder ein Ventilator aufstellen. Jennifer Page macht es vielleicht ein bisschen leichter. Das ist so ein fluffiger, relaxter Sound. Hier ist Crush. Ich bin Susanka. Schönen Nachmittag.

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1: Genie in a Bottle gelang Christina Aguilera 1999 der große Durchbruch und ein kleines Skandal. Der Songtext ist in vielen Radiosendern zu gewagt. Doch Christina wehrt sich, es geht nicht um Sex, sondern um Selbstachtung. Die Diskussionen verpuffen, der Hit bleibt.
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sind Green Day hier bei 90s 90s und ein Kinofilm über sie kommt ins Kino und zwar Mitte August. Das Ganze nennt sich Nimrods, ist eine Komödie und da dreht sich alles um die Band. Hier ist 90s 90s, jetzt mit einem One-Hit-Wonder von Jamaika und der bringt natürlich richtig schönes Sommerfeeling auch zu euch ins Radio. Hier ist Heath Hunter and the Pleasure Company, Revolution in Paradise.

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1: Heute im Jahr 1994 heiratet Michael Jackson Lisa Marie Presley. Aber wir haben auch ein Geburtstagskind. Am heutigen Tag im Jahr 1964 wird nämlich in New York Lenny Kravitz geboren. In den 90ern erobert Lenny die Charts mit gleich mehreren Hits.

Lenny Kravitz arbeitet mit Madonna zusammen, aber auch mit Michael Jackson und na klar mit Vanessa Paradis. Glückwunsch also zum Geburtstag heute, Lenny Kravitz. Und ein weiblicher Chartrekord heute im Jahr 1990 in Amerika. Zum ersten Mal in der Geschichte wird die komplette Top 5 von Frauen eingenommen. Janet Jackson, Wilson Phillips, Sinead O'Connor, Hart und auf Platz 1 diese Lady hier. Madonna führt die weibliche Rekord-Top 5 in den USA an mit Vogue. 90s, 90s. 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

Das ist 90s 90s, jetzt mit der Band, für die wir euch Tickets spendiert haben. Wet, wet, wet, Love is all around, für mich eine Nummer, die 100% für den Film tatsächlich Liebe steht. Da hieß es ja, Christmas is all around, wurde natürlich so ein bisschen abgeändert und passend gemacht, aber einfach einer der großen Titelsongs, eines der geilsten Blockbuster. Kommt direkt bei uns aus dem 90s 90s Love Songs Radio, zu finden über Homepage oder App hier.

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1: Im Studio Gisa Weber. In Deutschland wird weiter viel geraucht und gewaped. Knapp ein Fünftel macht das, heißt es vom Drogenbeauftragten der Bundesregierung Streeck. Besonders auffällig, junge Menschen greifen mittlerweile wieder häufiger zu Zigaretten oder E-Zigaretten. Wer keine Kinder hat, soll bald tiefer in die Tasche greifen für die Pflegeversicherung. Das plant Gesundheitsministerin Barken, schreibt das RND. Der Extrabeitrag soll leicht steigen, auf insgesamt 4,3% vom Gehalt. Grund ist ein Milliardenloch in der Pflegekasse. EU-Vertreter weisen die russischen Einschüchterungsversuche in Sachen Ukraine zurück. Russland hatte mit weiteren heftigen Luftangriffen auf Kiew gedroht und Ausländer sowie Diplomaten zur Ausreise aufgefordert. EU-Botschafterin Maternova schreibt dazu auf X: Europa geht nirgendwo hin, wir bleiben in Kiew. In deutschen Gärten gibt es immer weniger Spatzen. Bei der jährlichen Zählaktion des Naturschutzbundes wurden 9% weniger der Vögel gezählt. Der NABU spricht von einem Alarmsignal. Hintergrund könnten Nahrungsmangel und Verlust von Wohn- und Lebensraum sein.
0: Das ist das Wichtigste für den Moment. 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
2: Viel Sonne gibt's gerade am späten Nachmittag in den meisten Ecken und es bleibt trocken. Nur über dem Schwarzwald und an den Alpen hängen ein paar Wolken rum. Dazu liegen die Temperaturen jetzt bei 21 bis 34 Grad. Morgen bleibt's abseits der Alpen oft sonnig und trocken. An den Alpen sind dann aber Schauer und Gewitter drin. Maximal werden es bis zu 33 Grad.
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5: 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Es ist der 26. Mai. Wir sagen Happy Birthday, Lenny Kravitz. 62 Jahre ist er alt und rekordverdächtig ist nicht nur sein Körper, der einfach mal aussieht, als wäre er 30 Jahre jünger, sondern er hat 4 Jahre hintereinander den Grammy gewonnen als Best Male Rock Vocal Performance und das ist ein Rekord. Wir sagen Glückwunsch und hören jetzt mit Fly Away. Ich bin Susanne Kapp.

0: größter Moment war gleichzeitig sein letzter. DJ Bobo über Michael Jackson. They don't care about us.
1: Er durfte 1996 die Vorgruppe bei seiner History World Tour sein. Seine letzte Tour, die er jemals gemacht hat. Und bei seinem größten Konzert in seinem Leben in Prag 1996 durften wir dabei sein. Als Vorgruppe und 45 Minuten lang vor seinem Publikum unsere eigenen Hits spielen. Es war ein Riesenerlebnis, denn zum Schluss durfte ich Michael ankündigen mit den Worten: Ladies and Gentlemen, and now please welcome the King of Pop.

0: Gleich bei uns, George Michael.
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0: 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Welcher steckt dahinter? Kim hat's versucht.
2: Das hier ist ein Song entweder von wem

0: Ui.
1: Oh Gott. Ja, genau in diesem Moment finde ich. Ich würde jetzt einfach mal raten und würde jetzt sagen, All You Need ist der Titel.
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1: Ach ja, oh nein.
0: Feel the Heat of the Night.
1: Ja. Naja.
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0: und neu dabei, die Fantastischen Vier, der Picknicker.
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0: Reingevotet von Alex aus Hamburg über 90.

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das ist 90s 90s an diesem Dienstagabend. Wir gehen rein ins Clubhits Radio über die Homepage zu finden oder in der App. Und dass Sima Sängerin wird, das wurde ihr quasi in die Wiege gelegt. Der Vater war Jazzmusiker und die Mutter ebenfalls Sängerin. Das ist Crystal Borders und Gypsy Woman.

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1: Im Studio Gisa Weber. Einheitliche Bildungsstandards, damit alle Kinder die gleichen Chancen haben. Dafür spricht sich eine große Mehrheit der Menschen in Deutschland aus. Das zeigt eine Umfrage des Deutschen Kinderhilfswerks. Viele fordern außerdem mehr Investitionen in Kitas und auch mehr Personal. Fast jeder fünfte Mensch in Deutschland raucht. Die Zahl ist in den vergangenen Jahren damit ziemlich stabil geblieben. Am häufigsten greifen die 40- bis 44-Jährigen zur Kippe oder zur E-Zigarette. In der Altersgruppe liegt der Raucheranteil bei 26%. Zuletzt ist Rauchen aber auch bei den Jüngeren wieder beliebter geworden. Viele Bundespolizisten schieben ihren Dienst offenbar in Bruchbuden. Jede dritte Dienststelle sei marode, heißt es von der Gewerkschaft der Polizei. GdP-Chef Roßkopf sagte der Rheinischen Post, wer von Einsatzkräften rund um die Uhr Höchstleistungen erwartet, muss ihnen auch vernünftige Bedingungen bieten. Deutschland ist bei der Eishockey-WM in der Schweiz ausgeschieden. Trotz 3 Siegen in Folge war die DEB-Auswahl auf Schützenhilfe angewiesen, um noch ins Viertelfinale zu kommen. Dafür hätte Ungarn gegen Lettland gewinnen müssen. Allerdings setzten sich die Letten mit 8:1 durch.
0: Das ist das Wichtigste für den Moment. 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
2: Viel Sonne ist heute Abend angesagt, dazu bleibt's trocken. Nur an den Alpen und im Schwarzwald ziehen ab und zu ein paar Wolken vorbei. In der Nacht meist klar oder nur leicht bewölkt. Die Tiefstwerte liegen zwischen 15 und 8 Grad. Morgen geht's oft sonnig weiter, an den Alpen kann's vereinzelt Schauer und Gewitter geben. Maximal werden's je nach Gegend um 15 bis 33 Grad.
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5: 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Ich wünsche einen sommerlichen Dienstagabend mit Luna und bei Lando machen wir weiter nach C-Block. Time is ticking away. Und hier sind Prince Idle Joe und Marky Mark. Happy People. Ich bin Susanka.

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Also veröffentlicht Bailando eigentlich zuerst und landet damit auch in Norwegen und in Schweden einen Hit. Doch erst die Version von Luna macht diesen Song zu einem echten Sommerhit quer durch Europa. Dafür wird sie sogar 99 mit einem Echo als Dance-Single des Jahres national ausgezeichnet. 90s, 90s. 90s.

0: Rockefeller Skank, das kennen wir natürlich alles von Fatboy Slim, und Tom Wack sagt, eigentlich haben sie für diesen Track nichts Eigenes produziert.
1: Da stecken ganz viele Samples aus den 60ern und auch 70ern drin. David Bowie sogar.
2: Was?
1: Ja, wusste ich auch nicht am Anfang. Lord Finesse, das ist so ein Hip-Hopper aus den End-80ern. Und sogar Jay-Z.
2: Okay, kannst du uns das irgendwie mitbringen? Also, dass man sich das anhören kann, was du gerade erzählt hast.
1: Ah, Rob, dann werde ich mich mal, glaube ich, in meinem Studio hier einschließen und dann bringe ich dir das morgen mal alles mit und zeige euch mal die einzelnen Teile, aus denen dieses Sample-Feuerwerk gemacht ist. Und ich verspreche dir, danach hört ihr den Track nie wieder wie vorher, da bin ich mir sicher.
0: Das ist so krass. Also morgen kurz nach 7 sind wir mal sehr gespannt, was Tom Wax da mitbringt. Unbedingt dabei sein in der Morning Show.

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1: Heute im Jahr 1994 heiratet Michael Jackson Lisa Marie Presley. Aber wir haben auch ein Geburtstagskind. Am heutigen Tag im Jahr 1964 wird nämlich in New York Lenny Kravitz geboren. In den 90ern erobert Lenny die Charts mit gleich mehreren Hits.

Lenny Kravitz arbeitet mit Madonna zusammen, aber auch mit Michael Jackson und na klar mit Vanessa Paradis. Glückwunsch also zum Geburtstag heute, Lenny Kravitz. Und ein weiblicher Chartrekord heute im Jahr 1990 in Amerika. Zum ersten Mal in der Geschichte wird die komplette Top 5 von Frauen eingenommen. Janet Jackson, Wilson Phillips, Sinead O'Connor, Hart und auf Platz 1 diese Lady hier. Madonna führt die weibliche Rekord-Top 5 in den USA an mit Vogue. 90s, 90s. 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

Ist euch einen wunderschönen, warmen Dienstagabend jetzt mit Destiny's Child und Beyoncé. Die hört nicht auf, erfolgreich zu sein. Hat jetzt wieder einen richtig geilen Auftritt hingelegt bei der Met Gala. Da war sie 10 Jahre lang nicht und ist direkt mal zurückgekehrt als Co-Gastgeberin. Neues Album ist im Gespräch. Letztes Jahr eine super erfolgreiche Tour hingelegt. Herzlichen Glückwunsch. Wir gehen rein in Soul and R&B Radio. Jetzt mit Destiny's Child und das findet ihr über die Homepage oder in der App. Here's Say My Name.

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1: Im Studio Gisa Weber. In Deutschland wird weiter viel geraucht und gewaped. Knapp ein Fünftel macht das, heißt es vom Drogenbeauftragten der Bundesregierung Streeck. Besonders auffällig, junge Menschen greifen mittlerweile wieder häufiger zu Zigaretten oder E-Zigaretten. Einheitliche Bildungsstandards, damit alle Kinder die gleichen Chancen haben. Dafür spricht sich eine große Mehrheit der Menschen in Deutschland aus. Das zeigt eine Umfrage des Deutschen Kinderhilfswerks. Viele fordern außerdem mehr Investitionen in Kitas und auch mehr Personal. Tragischer Unfall in Belgien. Dort sind ein Schulbus und ein Zug zusammengestoßen. Es gibt 4 Tote, 2 Kinder und 2 Erwachsene, so die belgische Regierung. Passiert ist das Ganze in der Nähe von Brüssel. Der Bus ist dort auf einen Bahnübergang gefahren, obwohl die Schranke unten war. US-Außenminister Rubio hält Frieden mit dem Iran weiter für möglich, trotz der neuen US-Angriffe. Im Laufe des Tages sind weitere Verhandlungen geplant. Gestern hatten die USA Raketenstellungen und Schiffe angegriffen, trotz geltender Waffenruhe.
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2: Viel Sonne ist heute Abend angesagt, dazu bleibt's trocken. Nur an den Alpen und im Schwarzwald ziehen ab und zu ein paar Wolken vorbei. In der Nacht meist klar oder nur leicht bewölkt. Die Tiefstwerte liegen zwischen 15 und 8 Grad. Morgen geht's oft sonnig weiter, an den Alpen kann's vereinzelt Schauer und Gewitter geben. Maximal werden's je nach Gegend um 15 bis 33 Grad.
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4: 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Und wir fliegen einmal durchs Jahrzehnt mit Hathaway, What is Love aus dem Jahr 92, Nana Darkman aus dem Jahr 97 vorher noch und Tasman Archer, Sleeping Satellite, das ist wieder 92. Ich

0: unbekannt, aber stahl allen die Show. Alex Christensen über Hathaway. What is love?
1: Ich hatte einen Auftritt in einer Diskothek und an dem Abend gab es irgendwie so ein Schild. Also ich war da, Scooter war da und ein Newcomer, die hieß Hathaway. Ich kannte aber gar nicht den Song. Und da kam ich rein und dachte ich so, okay, wahrscheinlich Amerikaner, Quatsch mit dem. Ich dachte, ja, wir haben einen Song, den haben zwei Deutsche geschrieben und ich habe den Text gemacht. Ist er damit aufgetreten, ich habe die Nummer gehört. Und wie das so eben ist, wenn man das dann sieht, den Typen dazu sieht, diesen Song hört, weiß man, das ist ein ganz, ganz großer Hit. So einen haben wir heute Abend nicht zu liefern. Der hat hier den Laden heute abgeräumt, das war richtig, richtig gut. 90s, 90s.

Victoria's Secret, das ist 90s, 90s und der nächste Künstler, der kommt, sagt über sich, bin gespannt, ob ihr drauf kommt. Ich bin im Moment der einzige internationale Reggae-Künstler. Ich bin der zweitgrößte jamaikanische Künstler und ich habe mehr Platten verkauft als Bob Marley. Wir reden hier von jemandem mit einem sehr großen Selbstbewusstsein, wie man hören kann. Und ich finde, das hört man auch in seinen Tracks. Hier ist Shaggy und Boombastic. Schönen Abend euch.

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So, mal raus aus diesem Dienstagabend-Tief. Jetzt gehen wir nochmal in den Club, ins Clubhits Radio zumindest, über die Homepage zu finden oder in der App Gigi D'Agostino. La Passion, ich bin Susanka und wir hören uns morgen wieder ab 15 Uhr.

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1: Im Studio Gisa Weber. Die meisten Deutschen finden, bei Bildungsgerechtigkeit bleibt viel zu tun. Das zeigt eine Umfrage des Deutschen Kinderhilfswerks. Benachteiligte Kinder hätten oft schlechtere Chancen. Das Hilfswerk fordert einheitliche Standards und mehr Geld für Kitas und Schulen. Fast jeder fünfte Mensch in Deutschland raucht. Die Zahl ist in den vergangenen Jahren damit ziemlich stabil geblieben. Am häufigsten greifen die 40- bis 44-Jährigen zur Kippe oder zur E-Zigarette. In der Altersgruppe liegt der Raucheranteil bei 26%. Zuletzt ist Rauchen aber auch bei den Jüngeren wieder beliebter geworden. EU-Vertreter weisen die russischen Einschüchterungsversuche in Sachen Ukraine zurück. Russland hatte mit weiteren heftigen Luftangriffen auf Kiew gedroht und Ausländer sowie Diplomaten zur Ausreise aufgefordert. EU-Botschafterin Maternova schreibt dazu auf X: Europa geht nirgendwo hin, wir bleiben in Kiew. Deutschland ist bei der Eishockey-WM in der Schweiz ausgeschieden. Trotz drei Siegen in Folge war die DEB-Auswahl auf Schützenhilfe angewiesen, um noch ins Viertelfinale zu kommen. Dafür hätte Ungarn gegen Lettland gewinnen müssen. Allerdings setzten sich die Letten mit 8:1 durch.
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2: Viel Sonne ist heute Abend angesagt, dazu bleibt es trocken. Nur an den Alpen und im Schwarzwald ziehen ab und zu ein paar Wolken vorbei. In der Nacht meist klar oder nur leicht bewölkt. Die Tiefstwerte liegen zwischen 15 und 8 Grad. Morgen geht's oft sonnig weiter, an den Alpen kann es vereinzelt Schauer und Gewitter geben. Maximal werden es je nach Gegend um 15 bis 33 Grad.

0: 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Sweet Dreams. 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
1: Thornton kommt mit nur $15 in der Tasche nach Deutschland. Zunächst arbeitet sie für ein kleines Plattenstudio und singt Demosongs ein. Es dauert aber nicht mehr lange, bis Melanies außergewöhnliche Stimme auffällt und schnell wird klar, diese Frau muss vom Background ins Rampenlicht. Gleich ihr erster eigener Song, stürmt die Charts, kennen wir alle, Sweet Dreams. 90s, 90s.

unsere Favorites für den Frühling. Michael Jackson. The Cure. Und neu dabei, The KLF, Justified and Ancient. Reingevotet von Emilia aus Darmstadt über 90s Instagram.

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1: Im Studio Gisa Weber. Fast jeder fünfte Mensch in Deutschland raucht. Die Zahl ist in den vergangenen Jahren damit ziemlich stabil geblieben. Am häufigsten greifen die 40- bis 44-Jährigen zur Kippe oder zur E-Zigarette. In der Altersgruppe liegt der Raucheranteil bei 26%. Zuletzt ist Rauchen aber auch bei den Jüngeren wieder beliebter geworden. Gesundheitsministerin Wagen will offenbar den Beitragssatz für Kinderlose in der Pflegeversicherung erhöhen. Der Zuschlag soll um 0,1 auf 0,7 Prozentpunkte steigen, schreibt das RND. Hintergrund ist ein drohendes Milliardenminus in der Pflegeversicherung. Einheitliche Bildungsstandards, damit alle Kinder die gleichen Chancen haben. Dafür spricht sich eine große Mehrheit der Menschen in Deutschland aus. Das zeigt eine Umfrage des Deutschen Kinderhilfswerks. Viele fordern außerdem mehr Investitionen in Kitas und auch mehr Personal. Tragischer Unfall in Belgien. Dort sind ein Schulbus und ein Zug zusammengestoßen. Es gibt 4 Tote, 2 Kinder und 2 Erwachsene, so die belgische Regierung. Passiert ist das Ganze in der Nähe von Brüssel. Der Bus ist dort auf einen Bahnübergang gefahren, obwohl die Schranke unten war.
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2: Meist ist der Himmel klar, nur südlich der Donau ziehen ab und zu ein paar Wolken durch. Regen ist keiner in Sicht. In der Nacht gehen die Temperaturen runter auf 15 bis 8 Grad. Morgen wird's richtig warm. Abseits der Küste bleibt's trocken, Richtung Alpen hängen mehr Wolken und da kann auch mal ein Schauer oder ein Gewitter runterkommen. Maximal

0: Eine Party zum Jahrtausendwechsel. Mola Adebisi über Fun Factory. Celebration.
1: Rod von der Fun Factory hat mich eingeladen nach Las Vegas, um dort das Millennium zu feiern. Und da war Fun Factory schon nicht mehr so ganz erfolgreich. Und dann hat er ein Hotel gebucht, keine Kreditkarte gehabt, dann musste ich das Hotelzimmer bezahlen. Die Party, die hat er dann auch nicht bezahlt. Also End vom Lied ist, dass ich in Las Vegas war und das Millennium praktisch verpasst habe. Auf der Straße stand nichts gewesen, es ist keine Party. Und dann, ich glaube,

by Ultranate. Free. Eingewortet von Franzi aus Berlin über 90s Instagram.

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1: Im Studio Jana Klonikowski. Fast jeder fünfte Mensch in Deutschland raucht. Die Zahl ist in den vergangenen Jahren damit ziemlich stabil geblieben. Am häufigsten greifen die 40- bis 44-Jährigen zur Kippe oder zur E-Zigarette. Zuletzt ist Rauchen aber auch bei Jugendlichen wieder beliebter geworden. Einheitliche Bildungsstandards, damit alle Kinder die gleichen Chancen haben. Dafür spricht sich eine große Mehrheit der Menschen in Deutschland aus. Das zeigt eine Umfrage des Deutschen Kinderhilfswerks. Viele fordern außerdem mehr Investitionen in Kitas und auch mehr Personal dafür. Die Staatsanwaltschaft Potsdam ermittelt wegen häuslicher Gewalt gegen Schauspieler Christian Ulmen. In der Sache geht es um Vorwürfe seiner Ex-Frau Colleen Fernandez. Die 44-Jährige hatte ihm auch digitale Gewalt vorgeworfen. Das wird noch geprüft. Ulmen streitet die Vorwürfe ab. Deutschland ist bei der Eishockey-WM in der Schweiz ausgeschieden. Trotz drei Siegen in Folgen war die DEB-Auswahl auf Schützenhilfe angewiesen, um noch ins Viertelfinale zu kommen. Dafür hätte Ungarn gegen Lettland gewinnen müssen. Allerdings setzten sich die Letten mit 8:1 durch.
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2: Meist ist der Himmel klar, nur südlich der Donau ziehen ab und zu ein paar Wolken durch. Regen ist keiner in Sicht. In der Nacht gehen die Temperaturen runter auf 15 bis 8 Grad. Morgen wird's richtig warm. Abseits der Küste bleibt's trocken, Richtung Alpen hängen mehr Wolken und da kann auch mal ein Schauer oder ein Gewitter runterkommen. Maximal sind bis 33 Grad drin.
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1: Der Song von Mr. Big beruht auf einer echten Geschichte. Frontmann Eric Martin war als Teenager unsterblich in ein Mädchen verliebt, aber sie wollte nicht mehr als eine Freundschaft. Die Liebe bleibt unerfüllt, dafür wird der Song später ein Riesenhit für Mr. Big.
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1: Im Studio Jana Klonikowski. In Deutschland wird weiter viel geraucht und gewaped. Knapp ein Fünftel macht das, heißt es vom Drogenbeauftragten der Bundesregierung Streeck. Besonders auffällig, vor allem junge Menschen greifen wieder häufiger zu Zigaretten oder E-Zigaretten. Die meisten Deutschen finden, bei Bildungsgerechtigkeit bleibt noch viel zu tun. Das zeigt eine Umfrage des Deutschen Kinderhilfswerks. Benachteiligte Kinder hätten oft schlechtere Chancen. Das Hilfswerk fordert daher einheitliche Standards und mehr Geld für Kitas und Schulen. EU-Vertreter weisen die russischen Einschüchterungsversuche im Ukraine-Krieg zurück. Russland hatte mit weiteren heftigen Luftangriffen auf Kiew gedroht und Ausländer sowie Diplomaten zur Ausreise aufgefordert. EU-Botschafterin Maternova schreibt dazu auf X: Europa geht nirgendwo hin. Wir bleiben in Kiew. Greuther Fürth hat sich den letzten Platz in der zweiten Fußball-Bundesliga gesichert. Im Relegationsrückspiel setzten sich die Fürther mit 2:0 gegen Drittligist Rot-Weiß Essen durch und machten so die Niederlage aus dem Hinspiel wett. Essen muss damit weiter auf die Rückkehr in die zweite Liga warten.
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2: Meist ist der Himmel klar, nur südlich der Donau ziehen ab und zu ein paar Wolken durch. Regen ist keiner in Sicht. In der Nacht gehen die Temperaturen runter auf 15 bis 8 Grad. Morgen wird's richtig warm. Abseits der Küste bleibt's trocken, Richtung Alpen hängen mehr Wolken und da kann auch mal ein Schauer oder ein Gewitter runterkommen. Maximal

0: allen anderen, dass das ein Hit wird. DJ Bobo über Corona, Rhythm of the Night. This is the
1: rhythm of the night. Es gab immer eine Musikmesse in Frankreich, die hieß Midem. Und da hat man versucht, seine neuesten Songs an die verschiedenen Plattenfirmen weltweit hörbar zu machen. Und Rhythm of the Night von Corona lief an dieser Messe fast bei jeder Plattenfirma. Und man hat schon gewusst, ein halbes Jahr vorher, das wird ein Riesending. Wir waren auf derselben Messe mit unseren Songs und haben gedacht, wow, so ein Song, der dann bestimmt mal kommen wird, möchten wir auch.

und neu dabei, Jennifer Lopez, If You Had My Love. Reingevotet von Saskia aus Stuttgart über 90s Instagram.

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1: Im Studio Jana Klonikowski. Fast jeder fünfte Mensch in Deutschland raucht. Die Zahl ist in den vergangenen Jahren damit ziemlich stabil geblieben. Am häufigsten greifen die 40- bis 44-Jährigen zur Kippe oder zur E-Zigarette. Zuletzt ist Rauchen aber auch bei Jugendlichen wieder beliebter geworden. Einheitliche Bildungsstandards, damit alle Kinder die gleichen Chancen haben. Dafür spricht sich eine große Mehrheit der Menschen in Deutschland aus. Das zeigt eine Umfrage des Deutschen Kinderhilfswerks. Viele fordern außerdem mehr Investitionen in Kitas und auch mehr Personal dafür. Die Staatsanwaltschaft Potsdam ermittelt wegen häuslicher Gewalt gegen Schauspieler Christian Ulmen. In der Sache geht es um Vorwürfe seiner Ex-Frau Colleen Fernandez. Die 44-Jährige hatte ihm auch digitale Gewalt vorgeworfen. Das wird noch geprüft. Ulmen streitet die Vorwürfe ab. Kräuter Fürth hat den Klassenerhalt in Liga 2 klargemacht. Nach einer Niederlage im Hinspiel gewannen die Fürther das Relegationsrückspiel gegen Drittligist Rot-Weiß Essen mit 2:0. Essen hat zuletzt vor 19 Jahren in der zweiten Liga gespielt.
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2: Meist ist der Himmel klar, nur südlich der Donau ziehen ab und zu ein paar Wolken durch. Regen ist keiner in Sicht. In der Nacht gehen die Temperaturen runter auf 15 bis 8 Grad. Morgen wird's richtig warm. Abseits der Küste bleibt's trocken, Richtung Alpen hängen mehr Wolken und da kann auch mal ein Schauer oder ein Gewitter runterkommen. Maximal

0: für mich ein großes Vorbild. DJ Bobo über Captain Hollywood.
1: Captain Hollywood war unser großes Vorbild, wenn es um Breakdance zu Eurodance ging, weil wir kamen von der Breakdance-Zeit und More and More war ein Video, wo diese tollen Choreografien vom Captain zu sehen waren und wir kannten Captain Hollywood ja von Formel 1 und da als Tänzer und dann hatte der sogar einen eigenen Hit und kurz darauf kam dann mein erster Hit und wir wollten unbedingt auch so gut sein wie er mit

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5: Und wir haben Note für Note akribisch das irgendwie geschoben. An der Gitarre ist das, was wir am längsten geschraubt haben.

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1: Im Studio Jana Klonikowski. In Deutschland wird weiter viel geraucht und gewaped. Knapp ein Fünftel macht das, heißt es vom Drogenbeauftragten der Bundesregierung Streeck. Besonders auffällig, vor allem junge Menschen greifen wieder häufiger zu Zigaretten oder E-Zigaretten. Die meisten Deutschen finden, bei Bildungsgerechtigkeit bleibt noch viel zu tun. Das zeigt eine Umfrage des Deutschen Kinderhilfswerks. Benachteiligte Kinder hätten oft schlechtere Chancen. Das Hilfswerk fordert daher einheitliche Standards und mehr Geld für Kitas und Schulen. Die neuesten russischen Drohungen im Ukraine-Krieg werden international scharf verurteilt. In einer gemeinsamen Erklärung bezeichneten fast 50 Länder die Einschüchterungsversuche als inakzeptabel. Russland hatte Ausländer aufgefordert, Kiew wegen bevorstehender Angriffe zu verlassen. Greuther Fürth hat sich den letzten Platz in der zweiten Fußball-Bundesliga gesichert. Im Relegationsrückspiel setzten sich die Fürther mit 2:0 gegen Drittligist Rot-Weiß Essen durch und machten so die Niederlage aus dem Hinspiel wett. Essen muss damit weiter auf die Rückkehr in die zweite Liga warten.
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2: Meist ist es gerade klar oder nur leicht wolkig. Nur südlich der Donau ziehen vereinzelt ein paar Wolken durch. Die Temperaturen liegen aktuell zwischen 15 und 8 Grad. Heute bleibt es in vielen Ecken freundlich und trocken, in der Südhälfte sowieso und erst Richtung Alpen können später auch mal Schauer und ein Gewitter auftauchen. Die Höchstwerte schaffen es auf 27 bis 33 Grad.

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1: Eigentlich stammt Waiting for Tonight von der Girlgroup Third Party. Doch erst Jennifer Lopez macht den Song 1999 zum Hit. Dabei wollte sie ihn anfangs eigentlich gar nicht singen. Ihr Produzent ließ ihn dann auf eigene Kosten neu produzieren. Und als J.Lo diese fertige Version hört, ist sie begeistert. Noch in derselben Nacht nimmt sie den Song auf und landet einen ihrer größten Hits.
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1: Im Studio Jana Klonikowski. Fast jeder fünfte Mensch in Deutschland raucht. Die Zahl ist in den vergangenen Jahren damit ziemlich stabil geblieben. Am häufigsten greifen die 40- bis 44-Jährigen zur Kippe oder zur E-Zigarette. Zuletzt ist Rauchen aber auch bei Jugendlichen wieder beliebter geworden. Einheitliche Bildungsstandards, damit alle Kinder die gleichen Chancen haben. Dafür spricht sich eine große Mehrheit der Menschen in Deutschland aus. Das zeigt eine Umfrage des Deutschen Kinderhilfswerks. Viele fordern außerdem mehr Investitionen in Kitas und auch mehr Personal dafür. Die Staatsanwaltschaft Potsdam ermittelt wegen häuslicher Gewalt gegen Schauspieler Christian Ulmen. In der Sache geht es um Vorwürfe seiner Ex-Frau Colleen Fernandez. Die 44-Jährige hatte ihm auch digitale Gewalt vorgeworfen. Das wird noch geprüft. Ulmen streitet die Vorwürfe ab. Kräuter Fürth hat den Klassenerhalt in Liga 2 klargemacht. Nach einer Niederlage im Hinspiel gewannen die Fürther das Relegationsrückspiel gegen Drittligist Rot-Weiß Essen mit 2:0. Essen hat zuletzt vor 19 Jahren in der zweiten Liga gespielt.
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2: Meist ist es gerade klar oder nur leicht wolkig. Nur südlich der Donau ziehen vereinzelt ein paar Wolken durch. Die Temperaturen liegen aktuell zwischen 15 und 8 Grad. Heute bleibt es in vielen Ecken freundlich und trocken, in der Südhälfte sowieso und erst Richtung Alpen können später auch mal Schauer und ein Gewitter auftauchen. Die Höchstwerte schaffen es auf 27 bis 33 Grad.